0: Es ist 2 Uhr und 27 Minuten. 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
1: Die Nacht ist bei uns meist dicht bewölkt und am frühen Morgen ist es noch mild mit rund 16 bis 20 Grad. Dazu kann sich vor allem in den Tälern und im Donautal stellenweise Nebel bilden. Später zeigt sich häufiger die Sonne, ehe sich ab Mittag neue Quellwolken bilden. Zwischen Nordschwaben und dem Allgäu sind dann einzelne Schauer oder Gewitter möglich. Sonst ist es verbreitet heiß. Der Radioschwaben 3-Tage-Trend. Morgen ist es erst freundlich. Am Nachmittag ziehen erneut Wolken auf. Und vor allem zum Allgäu hin sind einzelne Schauer oder Gewitter dabei. Bei 30 bis 32 Grad. Am Mittwoch geht es ähnlich weiter. Zunächst

0: freundlich, später wieder etwas unbeständiger. Und zum Donnerstag bleibt der Wettercharakter insgesamt auf Sommerkurs. Mit Sonne, Wolken und nur vereinzelten Schauern. Im Moment in Rehling 17 Grad und bedeckt. Marktrettenbach 20 Grad und trocken. Sowie Wemding 23 Grad.
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0: Vorsicht auf der A7 Ulm Richtung Füssen-Reute. Am Kreuz Memmingen ist in der Überleitung zur A96 Richtung Lindau wegen eines defekten LKW der linke Fahrstreifen blockiert. Vorsicht auch auf der B2 Donauwörth Richtung Weißenburg zwischen Dietfurt und Dettenheim. Wegen eines defekten LKW ist der rechte Fahrstreifen blockiert. Im Moment gibt es keine Geschwindigkeitskontrollen. Die kostenfreie Verkehrs- und Blitzer-Hotline 08000 11 82 11.
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1: Der frühe Morgen zeigt sich bei uns meist noch unter dichten Wolken. Dazu ist es in der Nacht sehr mild mit rund 15 bis 20 Grad. Örtlich kann sich vor allem in den Tälern und Richtung Donau etwas Nebel bilden. Später kommt häufiger die Sonne raus, ehe sich am Mittag und Nachmittag zwischen Nordschwaben und dem Allgäu erneut Schauer und einzelne Gewitter entwickeln. Der Radio Schwaben 3-Tage-Trend. Morgen geht es nach frischem Start wieder oft sonnig in einen warmen bis heißen Tag mit einzelnen Schauern oder Gewittern am Nachmittag. Am Mittwoch ist es ähnlich, zunächst freundlich, später wieder etwas unbeständiger. Im weiteren Wochenverlauf ändert sich wenig, mit Höchstwerten meist um 29 bis 32 Grad. Die aktuellen Wetterwerte: in Augsburg 17 Grad und bedeckt, in Jengen 19 Grad und stark bewölkt, in Gundelfingen 18 Grad.
0: Es ist 2 Uhr und 55 Minuten. 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
2: Ich bin Florian Klaus. Die Krankenhäuser in Deutschland arbeiten laut ihrem Verbandschef Gass schon am Limit. Geplante Sparmaßnahmen der Bundesregierung könnten ihm zufolge viele von ihnen darüber hinausbringen. Eine Pleitewelle droht. Wenn die Einsparungen kommen, würden 2027 8% der Erlöse wegfallen, sagte Gass dem Redaktionsnetzwerk Deutschland. Jede zweite Klinik könnte demnach in den kommenden Jahren pleite gehen. Die Abgeordneten der Linken im Bundestag und Europaparlament sollen einen Großteil ihrer Diäten an Sozialfonds abgeben. Das hat der Parteitag in Potsdam beschlossen. Der Gehaltsdeckel orientiert sich am Tarifvertrag für den öffentlichen Dienst und liegt derzeit bei 5.300 Euro brutto. Die wiedergewählte Parteichefin Schwertner hat vor dem Beschluss zum Thema gesagt:
3: Wer ein Vielfaches dessen verdient, was die meisten Menschen in diesem Land zum Leben haben, der läuft Gefahr, die Bodenhaftung zu verlieren. Deshalb ist die Frage, die wir uns stellen, eine der politischen Glaubwürdigkeit.
2: Ein Bundestagsabgeordneter bekommt eine monatliche Diät von mehr als 11.800 Euro sowie eine steuerfreie Aufwandspauschale von knapp 5.500 Euro. Die bekannt gewordenen Vorschläge der Rentenkommission gehen laut einem Wirtschaftsexperten nicht weit genug. DIW-Chef Ratscher sagte der Rheinischen Post, die Pläne seien zu vorsichtig und änderten nichts an den drei größten Problemen: hohe Altersarmut, zu starke Belastung junger Menschen und Ungerechtigkeiten im System. Er fordert von der Regierung Nachbesserungen. Kap Verde hat sich bei der Fußball-WM wieder als unangenehmer Gegner bewiesen. Nach dem 0:0 gegen Spanien hat das Team auch Uruguay einen Punkt abgerungen. 2:2 stand es am Ende. Spanien hatte vorher gegen Saudi-Arabien mit 4:0 gewonnen. Belgien musste sich mit einem 0:0 gegen den Iran zufrieden geben. In diesen Minuten beginnt außerdem noch das letzte Spiel der Nacht mit Neuseeland gegen Ägypten.
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1: Es sieht gut aus auf den Straßen. Das Radio Schwaben Verkehrsradar meldet keine Behinderungen und keine Blitzer.
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0: Es ist 3 Uhr und 27 Minuten. 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
1: Zum Start in diesen frühen Morgen ist es bei uns meist noch mild und teils wolkig. Die Frühwerte liegen zwischen 16 und 20 Grad. In den nächsten Stunden lockert es häufiger auf. Später wird es rasch sonnig und heiß. Am Abend sind auch einzelne kräftige Schauer oder Gewitter möglich, vor allem Richtung Allgäu. Der Radio Schwaben 3-Tage-Trend. Morgen ist es erst freundlich, später ziehen wieder mehr Wolken auf und besonders am Nachmittag sind einzelne Schauer oder Gewitter drin. Dazu stehen die Temperaturen bei 30 bis 32 Grad. Am Mittwoch ist es warm, mit einem Mix aus Sonne und Wolken. Örtlich beginnt der Tag mit etwas Dunst oder Nebel. Im weiteren Wochenverlauf ändert sich bei uns in Bayerisch-Schwaben wenig. Weiter warm, leicht wechselhaft und vor allem nachmittags nicht ganz stabil. Die aktuellen Wetterwerte. Zusmarshausen 19 Grad und bedeckt. Germeringen 20 Grad sowie Nersingen 18 Grad.
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1: Vorsicht auf der A8 Stuttgart Richtung München zwischen Günzburg und Burgau. Dort steht ein defekter PKW, der Standstreifen ist blockiert. Im Sendegebiet gibt es im Moment keine Blitzer und Abstandsmessung. Kommt gut ans Ziel.
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1: Am frühen Morgen ist es bei uns noch mild und meist trocken. Später lockern die Wolken auf und bis zum Mittag setzt sich verbreitet viel Sonne durch. Am Nachmittag wird es zwischen Nordschwaben und dem Allgäu heiß, mit einzelnen Schauern oder Gewittern. Am ehesten in Alpennähe und teils auch in Nordschwaben. Dazu frischt der Wind zeitweise spürbar auf. Die Frühwerte liegen bei rund 16 bis 21 Grad, später stehen 30 bis 32 Grad an. Der Radioschwaben 3-Tage-Trend. Morgen ist es freundlich, nachmittags erneut heiß und nur vereinzelt unbeständig. Am Mittwoch geht es ähnlich weiter, oft trocken und warm, in unserer Region örtlich mit Frühnebel. Am Donnerstag bleibt das Sommerwetter weitgehend erhalten. Im Moment meldet Einlingen leicht bewölkt bei 17 Grad, in Sonthofen 14 Grad, in Genderkingen stark bewölkt bei 17 Grad.
0: Es ist 3 Uhr und 59 Minuten. 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
2: Ich bin Florian Klaus. Wie geht es mit der Rente weiter? Wenn die durchgesickerten Vorschläge der Rentenkommission der Bundesregierung umgesetzt werden, sollen die Menschen in Deutschland offenbar unter anderem länger arbeiten. Offiziell sind die Empfehlungen noch nicht, eine breite Debatte gibt es aber schon. Ronny Thorau berichtet.
3: Länger arbeiten und Teile der Rente künftig aus Anlagen am Kapitalmarkt. Vor allem dagegen regt sich Widerstand von Gewerkschaften, Sozialverbänden und Opposition. Ökonomen finden manche Vorschläge dagegen zu kurz gesprungen. Dabei sind die Vorschläge der Rentenkommission noch gar nicht offiziell. Sie berät an diesem Montag sogar noch ein letztes Mal.
2: Die Deutsche Krankenhausgesellschaft warnt, dass durch Sparpläne der Bundesregierung jede zweite Klinik in den kommenden Jahren pleite gehen könnte. 2027 würden durch die geplanten Einsparungen 8% der Erlöse verloren gehen. Das hat Verbandschef Gast im Redaktionsnetzwerk Deutschland gesagt. Jeder 10. Arbeitsplatz sei bedroht. Die Branche arbeite schon am Limit, so Gast. Neue Drohungen von US-Präsident Trump belasten die Verhandlungen mit dem Iran. Die Gespräche in der Schweiz sind Berichten zufolge unterbrochen, nachdem die iranische Delegation aus Protest gegangen ist. Es soll aber Bemühungen geben, weiterzumachen. Trump hatte mit neuen Angriffen gedroht, falls der Iran nicht die Hisbollah davon abhält, im Libanon Unruhe zu stiften. Noch ein Punkt für Kap Verde. Bei der Fußball-WM hat der kleine Inselstaat nach dem Überraschungspunkt gegen Spanien auch gegen Uruguay ein Unentschieden geholt. 2:2 der Endstand. Keinen Sieger gab es auch bei dem Spiel zwischen Belgien und dem Iran. Die Partie endete torlos. Außerdem hat Spanien Saudi-Arabien mit 4:0 besiegt. Gerade läuft noch das Spiel Neuseeland-Ägypten und zur Pause führt Neuseeland mit 1:0.
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1: Vorsicht auf der B12 zwischen B19, A980, Waltenhofen und Hellengerst. In beiden Richtungen sind 2 Rehe auf der Fahrbahn. Auf der A8 Stuttgart Richtung München zwischen Günzburg und Burgau steht ein defekter PKW, der den Standstreifen blockiert. Im Sendegebiet gibt es im Moment keine Blitzer und Abstandsmessungen. Kommt gut ans Ziel.
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0: geht es nach frischem Start wieder sonnig bis leicht bewölkt durch den Tag und erneut heiß weiter. Am Mittwoch zeigt es sich erst freundlich. Später ziehen vor allem Richtung Alpen mehr Wolken auf. Im weiteren Wochenverlauf ändert sich wenig. Viel Sommerwetter, zeitweise ein paar Wolken und weiterhin hohe Temperaturen in Bayerisch-Schwaben und im Allgäu. Im Moment haben wir in Kissing 16 Grad und trüb, in Bad Hindelang 14 Grad und bedeckt, sowie in Illertissen 18 Grad.
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0: Auf der A8 Stuttgart Richtung München steht zwischen Günzburg und Burgau ein defekter PKW, der den Standstreifen blockiert. Geschwindigkeitsmessungen wurden uns keine gemeldet. Gute Fahrt mit Radio Schwaben.
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1: Heute früh ist es bis zum Vormittag trocken, dazu oft freundlich mit lockeren Wolken. Und in den Tälern hält sich örtlich noch etwas Dunst oder Nebel. Später ist es zwischen Nordschwaben und dem Allgäu verbreitet heiß. Vor allem Richtung Allgäu sind am Nachmittag und Abend einzelne Gewitter möglich. Davor stehen rund 30 bis 32 Grad auf dem Thermometer. Der Radioschwaben 3-Tage-Trend. Morgen geht es nach teils sonnigem Start wieder heiß und meist trocken weiter. Am Mittwoch zeigt sich zunächst freundliches Sommerwetter, später ziehen stellenweise wieder Wolken- oder Nebelfelder durch. Im weiteren Wochenverlauf ändert sich wenig. Bei uns ist es warm bis heiß, mit Höchstwerten um 29 bis 32 Grad. Derzeit haben wir in Mehring 16 Grad, in Erkheim 15 Grad und in Buttenwiesen 17 Grad und klar.
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0: Es ist 4 Uhr und 56 Minuten. 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
3: Ich bin Florian Klaus. Guten Morgen. Die Krankenhäuser in Deutschland arbeiten laut ihrem Verbandschef Gass schon am Limit. Geplante Sparmaßnahmen der Bundesregierung könnten ihm zufolge viele von ihnen darüber hinausbringen. Eine Pleitewelle droht. Wenn die Einsparungen kommen, würden 2027 8% der Erlöse wegfallen, sagte Gass dem Redaktionsnetzwerk Deutschland. Jede zweite Klinik könnte demnach in den kommenden Jahren pleite gehen. Die Verhandlungen zwischen den USA und dem Iran über ein Ende des Kriegs sollen auf Arbeitsebene weitergehen. Das haben die Vermittlerländer Katar und Pakistan erklärt. Der Start der Gespräche in der Schweiz war von neuen Drohungen des US-Präsidenten Trump überschattet worden. Er drohte mit neuen Angriffen, falls der Iran nicht die Hisbollah-Miliz im Libanon davon abhält, Unruhe zu stiften. Die Abgeordneten der Linken im Bundestag und Europaparlament sollen einen Großteil ihrer Diäten an Sozialfonds abgeben. Das hat der Parteitag in Potsdam beschlossen. Der Gehaltsdeckel orientiert sich am Tarifvertrag für den öffentlichen Dienst und liegt derzeit bei 5.300 Euro brutto. Die wiedergewählte Parteichefin Schwertner hat vor dem Beschluss zum Thema gesagt:
4: Wer ein Vielfaches dessen verdient, was die meisten Menschen in diesem Land zum Leben haben, der läuft Gefahr, die Bodenhaftung zu verlieren. Deshalb ist die Frage, die wir uns stellen, eine der politischen Glaubwürdigkeit.
3: Ein Bundestagsabgeordneter bekommt eine monatliche Diät von mehr als 11.800 Euro sowie eine steuerfreie Aufwandspauschale von knapp 5.500 Euro. Kap Verde hat sich bei der Fußball-WM wieder als unangenehmer Gegner bewiesen. Nach dem 0:0 gegen Spanien hat das Team auch Uruguay einen Punkt abgerungen. 2:2 stand es am Ende. Spanien hatte vorher gegen Saudi-Arabien mit 4:0 gewonnen. Belgien musste sich mit einem 0:0 gegen den Iran zufrieden geben.
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1: Aktuell sind uns keine Verkehrsbehinderungen und keine Blitzer bekannt. Weiterhin eine gute Fahrt.
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7: Es ist der Montagmorgen. Hier ist Lukas Prosser für euch im Studio. Und wir starten jetzt erstmal ganz, ganz, ganz entspannt rein in diese neue Woche. Ihr wisst, wie es läuft. Jetzt gibt es erstmal eine halbe Stunde ganz, ganz viel Musik. Ich habe euch da ein bisschen was rausgesucht und dann machen wir weiter. Aber jetzt erstmal duschen, Käffchen machen und reinkommen.
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1: Es ist 5 Uhr und 24 Minuten. 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
2: Heute haben wir über Bayerisch, Schwaben und dem Allgäu. Am frühen Morgen teils Nebelfelder. Die Frühwerte liegen meist zwischen 15 und 19 Grad. Im Lauf des Vormittags zeigt sich dann vielerorts die Sonne. Danach ist es zwischen Nordschwaben und dem Allgäu rasch heiß, mit viel Sonnenschein. Nur im Ostallgäu sind am Nachmittag einzelne Gewitter nicht ganz ausgeschlossen. Der Radio Schwaben 3-Tage-Trend. Morgen gibt es nach teils sonnigem Start wieder einen heißen Tag mit viel Sonne und nur lockeren Wolken. Dazu Höchstwerte zwischen 31 und 33 Grad. Am Mittwoch ist es ähnlich warm, nigem Start wieder einen heißen Tag mit viel Sonne und nur lockeren Wolken. Dazu Höchstwerte zwischen 31 und 33 Grad.

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2: Die Polizei meldet derzeit keine Verkehrsbehinderungen in Bayerisch-Schwaben. Geblitzt wird nur an einer Stelle, auf der Augsburger Straße in Eichach. Die kostenfreie Verkehrs- und Blitzer-Hotline 08000 11 82 11.
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5: Und damit schönen guten Morgen und herzlich willkommen in der ersten offiziellen Sommerwoche. Ja, der kalendarische Sommeranfang war gestern und jetzt sind wir mittendrin. Jetzt geht's wirklich richtig los, das haben wir gemerkt am Wochenende. Also, die vielleicht schönste Zeit des Jahres steht an, ein Träumchen. Und gleich kommt auch Franzi Bernhauser wieder, die ist aus dem Urlaub zurück, durfte aber heute eine Stunde länger schlafen. Ab 6 geht's dann richtig los, ich freue mich auf euch.
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3: Heute früh gibt es bei uns teils Nebel, teils freundliches Wetter. Bis zum Mittag wird es verbreitet heiß mit um die 30 bis 33 Grad. Am Nachmittag sind zwischen Nordschwaben und dem Allgäu im Ostallgäu einzelne Gewitter nicht ausgeschlossen, sonst bleibt es meist trocken. In der Nacht stehen etwa 15 bis 20 Grad an. Der Radio Schwaben 3-Tage-Trend. Morgen geht es nach frischem Start wieder oft sonnig und heiß weiter, am Nachmittag meist trocken. Am Mittwoch wird es ähnlich warm. Örtlich beginnt der Tag wieder mit Nebelfeldern. Im weiteren Wochenverlauf ändert sich wenig mit viel Sommerwetter und weiterhin hohen Temperaturen. Derzeit in Schwabmünchen 17 Grad, in Obergünzburg 19 Grad und wolkenlos und in Harburg 21 Grad bei leicht bewölktem Himmel.
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0: Es ist 5 Uhr und 59 Minuten. 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
5: Ich bin Justin Hamm. Guten Morgen. Die Deutsche Krankenhausgesellschaft warnt wegen der Sparpläne der Regierung vor einer Pleitewelle. Verbandschef Gass hat dem Redaktionsnetzwerk Deutschland gesagt, dass dadurch 2027 8% der Erlöse wegfallen würden. Ursula Winkler berichtet.
6: Verbandschef Gass verweist auf aktuelle Studienergebnisse, die darauf hindeuten, dass in 4 Jahren jede zweite Klinik pleite sein könnte. Außerdem müsse etwa jeder 10. Arbeitsplatz abgebaut werden, wenn die Einsparungen wie geplant kommen. Die Reformziele, wie eine stärkere Spezialisierung oder kleinere Kliniken zusammenzulegen, findet er gut. Aber er denkt eher an einen geordneten Umbau über etwa 10 Jahre.
5: Wir bleiben beim Thema Geld. Wie soll die Rente in Zukunft aussehen? Darüber berät heute eine Expertenkommission der Bundesregierung ein letztes Mal, bevor sie dann morgen ihre Ergebnisse vorstellt. Viele Empfehlungen sind aber schon bekannt geworden. So soll das Rentenalter schrittweise angehoben werden und das Rentenniveau durch eine neue Kapitalrente gesichert werden. Die Vorschläge haben schon am Wochenende eine größere Debatte ausgelöst. Innerhalb von 60 Tagen sollen die USA und der Iran eine Friedenslösung finden, so steht es im Rahmenabkommen. Der Start der Gespräche in der Schweiz wurde aber erstmal von neuen Drohungen von US-Präsident Trump belastet. Er drohte mit neuen Angriffen, falls der Iran nicht die Hisbollah-Miliz davon abhält, im Libanon Unruhe zu stiften. Die Friedensgespräche sollen aber auf Arbeitsebene weitergehen, hieß es von den Vermittlern Katar und Pakistan. Noch ein Punkt für Kap Verde. Bei der Fußball-WM hat der kleine Inselstaat nach dem Überraschungspunkt gegen Spanien auch gegen Uruguay ein Unentschieden geholt. 2:2 der Endstand. Keinen Sieger gab es auch beim Spiel zwischen Belgien und dem Iran. Die Partie endete torlos. Außerdem hat Spanien Saudi-Arabien mit 4:0 besiegt und Ägypten hat Neuseeland mit 3:1 geschlagen.
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7: Und einen schönen guten Morgen. Aktuell haben wir noch keine Meldungen von ADAC oder Polizei.
8: Guten Morgen, ich habe schon Blitzer für euch. Der erste in Elchingen, Gewerbestraße und in Eichach, die Augsburger Straße.
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7: Und wir starten rein in eine neue Sommerwoche und ich bin nicht mehr allein, da ist wieder jemand.
8: Hallo.
7: Schönen guten Morgen.
8: Guten Morgen, schön, dass ich wieder da bin.
7: Ja. Oh Gott, schönen Urlaub gehabt, ja?
8: Ja, super, war großartiges Wetter.
7: Ach, das ist grandios.
8: Ja, wunderbar.
7: Was hast du gemacht? Bist du einmal rausgegangen?
8: Ich war draußen, ich habe meine Terrasse gemacht und deswegen war ich ganz oft draußen.
7: Franzi ist unglaublich aktiv und ich hoffe, wir können diese Wahnsinnsmotivation mit in die neue Woche nehmen. Hier sind wir wieder, Franzi und Lukas im Frühstücksradio. Auf geht's, packen wir's an.
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0: Mit Radio Schwaben geht's rein in eine neue Woche. Hier sind wieder Franzi Bernhauser und Lukas Brosser.
1: Hallo.
0: Hi, schön, dass ihr eingeschaltet habt. Und ja, es ist natürlich wieder soweit, die Radio Schwaben Stadtgeschichte kehrt zurück, wenn Franzi Bernhauser zurückkehrt. Mhm. Und ich würde sagen, wir genießen es einfach mal. Am Montagmorgen, sie ist wieder da, sie ist beliebt. Wir sind unterwegs in der gesamten Region und finden raus, was so geht. Heute sind wir in Wertingen im Landkreis Dillingen. Geht's heute um Geister?
1: Nein, aber die Schweden kommen.
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1: Zur Zeit der Schwedenkriege verbreitete sich in der Gegend um Wertingen große Angst. Schon der Ruf, die Schweden kommen, reichte aus, um das ganze Dorf in Panik zu versetzen. Die Menschen flohen in die Wälder, nur Alte, Kranke und Kinder blieben oft zurück. Auch eine junge Frau aus Wertingen musste mit ihren Eltern fliehen. In der Eile verloren sie sich jedoch aus den Augen und sie wussten lange nicht, wo sie sich befanden. Schließlich erfuhr sie, dass ihre Eltern in einem anderen Teil des Waldes Schutz gefunden hatten. Immer wieder verließ sie heimlich ihr Versteck, um über das Tal nach ihnen zu suchen. Sie war voller Angst, aber auch voller Hoffnung. Eines Nachts fasste sie den Entschluss, sich auf den Weg zu machen, um ihre Eltern endlich wiederzufinden. Auf dem Weg begegnete sie plötzlich einem schwedischen Soldaten. Zuerst schien er freundlich, doch schnell merkte sie die Gefahr. In Angst floh sie weiter durch die Nacht, während der Soldat ihr mit gezogener Waffe folgte. Schließlich erreichte sie die Zusam. Doch es gab keine Brücke mehr. Verzweifelt kniete sie nieder und betete um Rettung. Nicht für sich selbst, sondern um ihre Unschuld zu bewahren. In diesem Moment soll ein überirdisches Licht erschienen sein. Die Legende erzählt, dass sie auf wunderbare Weise über den Fluss getragen wurde und so entkommen konnte. Am anderen Ufer angekommen, brach sie erschöpft zusammen und dankte Gott für ihre Rettung. Kurz darauf fand sie im Wald auch ihre Eltern wieder. Der schwedische Soldat hingegen wurde am nächsten Tag tot am Fluss gefunden. Noch heute erinnert ein Bild in der Kirche St. Michael in Wertingen an diese Geschichte und an die Rettung der Jungfrau über die Zusam.
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0: Ich würde sagen, wir gehen entspannt in die neue Woche. Servus zusammen, hier ist Radio Schwaben.
1: Hallo.
0: Franzi und Lukas sind wieder da. Ich bin ganz gut drauf, weil Franzi wieder da ist.
1: Ach, das ist süß.
0: Ja, ich freue mich wahnsinnig. Vor allem, weil Franzi auch wieder ganz tolle Veranstaltungen mit dabei hat.
1: Ja.
0: Ist das was ganz Entspanntes, gell?
1: Ja, ein traditionelles Fest zu Ehren der heiligen Radegundis. Die hatten wir schon mal in der Stadtgeschichte. Es ist eine Magd mit einem guten Herzen. Die hat den armen Leuten geholfen, die hat ihnen Essen gebracht.
0: Mhm.
1: Und dann wurde sie leider im Wald von Wölfen angegriffen und getötet.
0: Ach, kann ja nicht sein.
1: Das findet heute im Waldberg statt, bei Bobingen im Landkreis Augsburg. Um 9 Uhr erstmal ein Festgottesdienst und dann ab 10 Uhr Frühschoppen mit Brotzeit und Live-Musik der Schwarzachtaler. Mhm. Das Ganze ist natürlich familienfreundlich gestaltet mit einem tollen Programm und das Ganze hat einen kostenlosen Eintritt.
0: Ja, das klingt auf jeden Fall sehr, sehr gut. Ist natürlich jetzt zeitlich Montag um 10, wird jetzt vielleicht nicht jeder dahin schaffen.
1: Mhm.
0: Aber ich denke mir einfach mal so eine Mittagspause oder so. Warum
1: ja,
0: nicht? Ist
1: warum
0: doch mal
1: nicht?
0: Was anderes. Ne? Wenn ihr es euch irgendwie einrichten könnt, wenn ein bisschen Zeit habt oder so, ist noch was anderes.
1: Ja.
0: Und vielleicht kennt ihr ja auch wen, der heute frei hat, dann könnt ihr den da hinschicken. Ist doch auch mal was Schönes, oder? Alle Infos auf radioschwaben.de. Habt einen entspannten Montag.
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1: Es ist 6 Uhr und 24 Minuten. 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
2: Heute früh gibt es teils Nebelfelder, sonst ist es schon freundlich. Rasch setzt sich die Sonne durch. Bis zum Mittag stehen verbreitet heiße 30 bis 33 Grad an. In den Frühstunden ist es vor allem im Donautal und Richtung Allgäu örtlich noch dunstig, bei 14 bis 19 Grad. Am Nachmittag sind zwischen Nordschwaben und dem Allgäu im Ostallgäu einzelne Gewitter nicht ausgeschlossen, sonst bleibt es meist trocken. Der Radio Schwaben 3-Tage-Trend. Morgen gibt es viel Sonne, später ein paar Wolken und erneut heiß. Am Mittwoch geht es ähnlich weiter, im Süden anfangs stellenweise mit Nebel. Im weiteren Wochenverlauf gibt es viel Sonne, später ein paar Wolken und erneut heiß. Am Mittwoch geht es ähnlich weiter, im Süden anfangs stellenweise mit Nebel.

0: raus auf die A96 Lindau Richtung München. Zwischen Erkheim und Stetten besteht Gefahr durch Gegenstände auf der Fahrbahn. Da liegen Warnbaken, bitte besonders gut aufpassen.
1: Ich habe Blitzer für euch. Der erste in Eichingen, die Gewerbestraße und einen Augsburg Linker Berg.
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0: Das Radio Schwaben Kleiderschrank Update. Am Montagmorgen heute wieder mit Franzi Bernhauser und Es wird
1: sehr warm. Mhm. Schon fast heiß, würde ich sagen. Bis zu 30 Grad. Deswegen zieht euch luftig an.
0: Ja, man merkt es auch jetzt schon. Also auch in der Früh, ich sag's euch ehrlich, ich bin mit dem Fahrrad hergefahren und das vor ungefähr 1,5 Stunden. Und selbst da war es schon so warm, dass ich keine Jacke mehr gebraucht habe. Also heute lange Klamotten können zu vergessen.
1: Und viel trinken.
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0: Gut gelaunt, entspannt und mit allem, was in der Region wichtig ist, geht's in euren Montagmorgen mit eurem Sender. Hier ist Radio Schwaben, euer Frühstücksradio mit dem Blick ins Oberallgäu.
1: Ganz genau, denn der Landkreis wird ab dem kommenden Schuljahr inklusive Region. Unsere Kultusministerin Anna Stolz erklärt mal, was das zu bedeuten hat.
2: Kinder und Jugendliche mit und ohne Beeinträchtigung lernen hier ganz selbstverständlich gemeinsam. Und das ist für mich gelebte Teilhabe. Mit der Auszeichnung als inklusive Region würdigen wir genau dieses Engagement vor Ort. Inklusive Regionen stehen dafür, dass alle Akteure in einer Region von Schulen über Einrichtungen bis hin zu kommunalen Partnern gemeinsam Verantwortung übernehmen und inklusive Strukturen Schritt für Schritt weiterentwickeln.
0: Ja, zusammen ist das Zauberwort, das hat schon immer Großes verbracht. Also wirklich eine ganz, ganz tolle Sache, was da im Oberallgäu passiert. Wir sagen auch nochmal Danke an alle Ehrenamtlichen, die sowas möglich machen.
1: Alle Infos zu inklusiven Regionen gibt es übrigens nochmal zusammengefasst auf radioschwaben.de.
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0: mit Radio Schwaben rein in die nächste Sommerwoche. Schön, dass ihr wieder eingeschaltet habt. Hier ist euer Frühstücksradio.
1: Hallo.
0: Und ihr wisst es ja, man kann sich bei uns auch Songs wünschen. Mhm. Oder generell mal im Frühstücksradio uns ein bisschen kontaktieren. Die 08011 82 11 ist unsere Radio Schwaben WhatsApp-Hotline. Und da hat uns zum Beispiel die Sabrina aus Kempten gerade geschrieben. Die ist nämlich frisch verliebt.
1: Ja, und sie schreibt uns, es ist für mich gerade das absolute Sommerfeeling, laue Sommernächte. Die ganze Nacht lang reden und dazu einen lecker Wein trinken. Ich wünsche allen Hörern von Radio Schwaben mindestens genauso einen guten Sommer, wie ich ihn gerade habe, und würde mir von euch jetzt Summer Wine von Natalia Avellon und Wille Wallo wünschen.
0: Summer Wine, das ist natürlich ein toller Wunsch, Sabrina. Wir wünschen dir ganz, ganz viel Spaß diesen Sommer. Und ich sag mal so, wenn der Song läuft, haben die meisten Menschen ganz viel Spaß. Hier ist Wille Wallo.

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1: Zum Start in diesen Morgen lösen sich letzte Nebelfelder nur langsam auf. Danach setzt sich mehr und mehr die Sonne durch. Und bis zum Nachmittag ist es zwischen Nordschwaben und dem Allgäu heiß mit rund 30 bis 33 Grad. Im Donautal und Richtung Ostallgäu ist es anfangs örtlich noch dunstig. Der Wind ist meist schwach. Der Radio Schwaben 3-Tage-Trend. Morgen geht es nach frischem Beginn wieder oft sonnig weiter. Später ziehen stellenweise Meerwolken durch. Am Mittwoch bleibt es überwiegend freundlich und sehr warm. Und im weiteren Wochenverlauf ändert sich wenig. Bei uns in Bayerisch Schwaben bleibt es hochsommerlich mit Frühwerten um 15 bis 20 Grad. Die aktuellen Wetterwerte. In Friedberg 17 Grad bei wolkenlosem Himmel. In Kaufbeuren 21 Grad bei leichter Bewölkung. Und in Burtenbach 16 Grad.
2: 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Es ist 6 Uhr und 56 Minuten. 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
3: Ich bin Justin Hamm. Guten Morgen. In Deutschland fehlen schon jetzt enorm viele Fachkräfte und viele weitere spielen mit dem Gedanken, irgendwann im Ausland zu arbeiten. 2/3 gaben das in einer Umfrage der Jobbörse Indeed an. Dirk Zeitler berichtet.
4: Es sind vor allem Gutverdiener, die aktiv in Stellenanzeigen stöbern. Allerdings will kaum jemand für immer außerhalb Deutschlands bleiben. Gefragteste Zielländer sind die USA, Großbritannien und die Schweiz. Dabei ist das Hauptmotiv nicht der Wunsch nach besseren Aufstiegsmöglichkeiten. Vielmehr gehe es um bessere Bezahlung und eine bessere Lebensqualität.
3: Sie sind ein zentraler Baustein der Energiewende. In Deutschland werden immer mehr Batteriespeicher gebaut. In den ersten 5 Monaten des Jahres sind rund 225.000 Speicher installiert worden, 70% mehr als im Vorjahreszeitraum. Ob der Boom anhält, ist aber unsicher. Laut Verbänden bremsen Bürokratie und lange Genehmigungsverfahren den weiteren Ausbau. Big Points für Ägypten bei der Fußball-WM. Die Nordafrikaner haben mit 3:1 gegen Neuseeland gewonnen und sind damit Tabellenführer in Gruppe G, auch weil Belgien nur 0:0 gegen den Iran gespielt hat. Für eine Sensation hatte wieder einmal Kap Verde gesorgt, 2:2 gegen Uruguay. Der kleine Inselstaat hatte schon gegen Spanien ein Unentschieden geholt. Die Spanier konnten ihr 2. Spiel mit 4:0 gegen Saudi-Arabien gewinnen. Alba Berlin hat sich zum ersten Mal seit 2022 zum deutschen Basketballmeister gekrönt. Im entscheidenden Spiel der Finalserie gegen den FC Bayern lagen die Berliner zur Halbzeit mit 20 Punkten zurück. Es folgte aber das Wahnsinns-Comeback der Hauptstädter in München, 84:81 am Ende. Für die Bayern endete die Saison damit titellos.
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5: Und wir schauen auf die großen Autobahnen A8 Stuttgart Richtung München beim Kreuz um Elchingen bei der Überleitung zu A7 Richtung Füssen. Hammer Gefahr durch ein liegen gebliebenes Fahrzeug, bitte besonders gut aufpassen. Und dann noch die A96 Lindau Richtung München zwischen Erkheim und Stetten sind Warnbaken auf der Straße, da bitte auch besonders gut aufpassen.
6: Blitzer haben wir natürlich auch noch für euch, der erste in Elchingen Gewerbestraße und in Augsburg Klinkerberg.
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5: Wie ist so das Wohlbefinden in der Region? Franzi, du hast Nachrichten bekommen?
6: Ja, allerdings. Marius Markt Oberdorf schreibt: Hab viel Sonne getankt am Wochenende, bin voll motiviert auf diese Woche.
5: Jawohl.
6: Der Karl aus Bad Wörishofen: Kurz und knapp, man bringe mir Kaffee. Und Erik aus Dillingen ist ganz deutlich, formuliere gerade mit ChatGPT meine Kündigung, wie jeden Montag.
5: Gemischte Gefühle zum Wochenstart, aber wir bringen euch durch, wir sind bei euch, Kopf hoch, auf geht's.
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0: war ja ein Traumwochenende, oder? Fantastisches Wetter und jetzt geht's rein in die neue Woche mit dem Frühstücksradio auf Radio Schwaben. Der Montagmorgen kommt angerollt. Was bringt er denn?
1: Ja, bleibt die Sonne endlich länger? Gibt's schwere Gewitter oder wird's wieder kalt? Nach den letzten Monaten würde ich fast alles glauben, aber zum Glück wissen wir.
0: Naja, wir ist jetzt Interpretationssache. Er weiß absolut alles. Kai Zorn aus der Radio Schwaben Wetterredaktion jetzt bei uns. Hallo Kai.
1: Hallo.
2: Servus.
1: Also mein Lieber, bleibt's denn so sommerlich?
2: Ja, bleibt es. Oh. Der Dienstag bringt viel Sonnenschein, nur vereinzelt über den Bergen mal ein Schauer oder ein Wärmegewitter. Auch der Mittwoch, der Donnerstag und der Freitag bleiben sonnig, teils sogar wolkenlos. Außerdem frischt der Ostwind auf, der bringt trockene Luft. Die Temperaturen liegen am Dienstag noch bei so 26 bis 33 Grad. Von Mittwoch an liegen die Nachmittagswerte meist bei um und deutlich über 30 Grad. In den heißesten Regionen, wie zum Beispiel am Untermain, werden dann wieder bis zu 38 Grad erreicht.
0: Och ja, das kann gerne im Untermain bleiben, das ist dann fast schon ein bisschen zu viel. Aber ansonsten perfektes Freibad- und Badesee-Wetter, herrlich. Wie schaut's denn am Wochenende aus?
2: Voraussichtlich wird es ein bisschen feuchtere Luft geben, ansonsten ändert sich wenig. Wir haben Sonnenschein und Hitze mit Nachmittagstemperaturen von 30 bis 38 Grad, aber vermehrt nachmittags und abends Quellwolken mit teilweise kräftigen Schauern und Gewittern.
1: Ach, sowas mag ich ganz gern.
0: Oh ja, so ein schönes Gewitter im Sommer, das hat schon was. Also, es gibt Sommer ohne Ende, das heißt im Endeffekt Überstunden abbauen, spontan Urlaub nehmen, hitzefrei Freibad, lasst einfach richtig krachen und genießt die Zeit so viel wie es geht.
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1: Wir sind mitten in der Fußball-Weltmeisterschaft und zum gegebenen Anlass haben wir jetzt was für euch, und zwar in Günzburg.
2: Ja, wir schauen mal wieder ins Legoland. Da ist nämlich für die wenigen Wochen der WM FIFA World Cup 2026 Experience.
1: Wow.
2: Klingt total verrückt. Im Endeffekt ist es was richtig Cooles, wo jeder teilnehmen kann. Und zwar, es sind ganz viele Stationen und Highlights aufgebaut, die natürlich alle mit der Fußball-Weltmeisterschaft zu tun haben. Also es gibt zum Beispiel Fußballlegenden als Lego-Figuren nachgebaut.
1: Wow.
2: Da gibt es natürlich dann coole Fotoshoots, die man machen kann. Man kann selber ein Siegertrikot entwerfen, ne, also ein Traumtrikot aus Legostein bauen und es einer Heroes of Play-Wand hinzufügen.
1: Cool.
2: Also quasi mit eurem Namen drauf. Ist natürlich auch super, super cool. Ihr könnt ein unglaubliches Foto machen mit einem FIFA-Weltmeisterschaftspokal, ja, aus Lego natürlich, und so weiter. Es gibt natürlich ganz viele Stationen, wo man dann auch so ein bisschen rumdribbeln und ein bisschen Fußball spielen kann und so weiter. Lasst euch überraschen, es ist wirklich der Wahnsinn. Mhm. Also was für alle Fußballfans und auch nicht nur für die Kids, das macht auch als Erwachsener ganz schön viel Spaß. Habe ich gehört.

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1: Es ist 7 Uhr und 26 Minuten. 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
2: Heute ist der Tag freundlich, mit lockeren Wolken. Bis zum Mittag wird es rasch heiß, später gibt es einzelne Schauer oder Gewitter. In der Nacht kann sich örtlich wieder Nebel bilden, besonders in den Tälern und Richtung Allgäu. Dazu liegen die Temperaturen bei etwa 15 bis 20 Grad. Der Radio Schwaben 3-Tage-Trend. Morgen geht es nach frischem Start wieder oft sonnig weiter. Am Nachmittag wird es heiß und nur vereinzelt unbeständig bei 30 bis 32 Grad. Am Mittwoch zeigt sich ein ähnlicher Verlauf zwischen Nordschwaben und dem Allgäu mit etwas mehr Wolken. Im weiteren Wochenverlauf bleibt es warm bis heiß und leicht wechselhaft in Bayerisch-Schwaben und im Allgäu. In Gessertshausen 18 Grad und leicht bewölkt, in Immenstadt 19 Grad und gering bewölkt und in Dillingen 19 Grad und wolkenlos.
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4: Und wir schauen raus auf die A8 Stuttgart Richtung München. Da haben wir einen Stau zwischen dem Kreuz Ulm-West und Ulm-Ost. Plan mehr Zeit ein. Dann die A8 nochmal Stuttgart Richtung München. Beim Kreuz Ulm-Elchingen bei der Überleitung zur A7 Richtung Füssen besteht Gefahr durch ein liegen gebliebenes Fahrzeug. Auch da bitte mehr Zeit einplanen. Dann die B17 Landsberg Richtung Augsburg. Zwischen Königsbrunn Nord und Messe-Universität haben wir 4 Kilometer Stau. Und ansonsten kommt gut durch. Das waren erstmal alle Meldungen.
5: Ich habe noch Blitzer für euch. Der erste in Elchingen Gewerbestraße, Augsburg, Klinkerberg und Heumatstraße und eine Abstandsmessung auf der A96 bei Schwifting.
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4: Und wir sind am Anfang von einer wirklich sehr, sehr heißen Woche. Ich würde sagen, der heißesten Woche des Jahres auf jeden Fall.
5: Definitiv.
4: Das heißt, definitiv viel trinken. Das ist das A und O. Natürlich auch eincremen.
5: Und falls ihr viel draußen unterwegs seid, setzt einen Hut auf.
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0: mit Radio Schwaben rein in die nächste Sommerwoche. Schön, dass ihr mit dabei seid. Und natürlich schauen wir jetzt auf das große Thema. Wir kommen nicht dran vorbei. Die Fußball-Weltmeisterschaft.
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0: Mein Kollege Lukas Prosser ist natürlich mittendrin statt nur dabei. Lukas, die deutsche Nationalmannschaft ist Gruppenerster.
2: Ganz genau so schaut's aus. Wir sind die Eins in Gruppe E. Woo! Nach dem Sieg am Wochenende gegen die Elfenbeinküste, jetzt haben wir 2 Siege im Sack, damit 6 Punkte. Und dann ist es übrigens auch egal, was im nächsten Spiel passiert.
0: Okay, wie meinst du das jetzt? Weil die Elfenbeinküste hat ja noch ein Spiel und wenn wir verlieren und die gewinnen, haben die ja genauso viele Punkte wie wir, oder?
2: Ja, stimmt. Überraschenderweise, wow. Aber seit der WM 2022 gibt es nämlich eine neue Regel. Weil wir gegen die Elfenbeinküste im direkten Duell gewonnen haben, kommen wir auf jeden Fall sicher weiter, selbst wenn die genauso viele Punkte haben wie wir und auch selbst dann, wenn sie eine bessere Tordifferenz hätten. Also wir sind auf jeden Fall Gruppenerster.
0: Okay, also erstmal Entspannung, das ist gut. Was sagst du nochmal zum Spiel am Samstag?
2: Also ich denke, wir sollten uns jetzt weder vorab als Weltmeister feiern, aber andererseits auch nicht den Kopf verlieren. Es ist klar gewesen, dass die Elfenbeinküste keine einfache Nummer wird. Die haben einen starken Kader und sind vor allem eine sehr körperliche Mannschaft. Die machen es einem schon schwer, deswegen haben wir auch teilweise ordentlich geschwankt. Allerdings hat man schon gemerkt, als dann Dennis Undaf und Nadim Amiri eingewechselt wurden, dann ging wirklich ein Schlag durch die Mannschaft. Also da ist schon was da. Und wenn die Jungs das dauerhaft abrufen können, dann kann man auch den großen wehtun und wirklich weit kommen.
0: Weiß man dann schon, wer uns dann nach der Gruppenphase erwartet?
2: Das ist jetzt schon noch schwer zu sagen, was das 16. Finale angeht. Es wird der Dritte aus Gruppe A oder Gruppe B werden. Aber wer das jetzt wird, steht noch nicht fest. Wenn wir allerdings bis ins Achtelfinale kommen, ist es sehr wahrscheinlich, dass wir da auf Frankreich treffen. Und wenn wir die schlagen, dann ist alles möglich.
0: Also viel wäre wenn, viel mal schauen. Es ist auf jeden Fall ein spannendes Turnier. Weiter geht's am Donnerstag um 22 Uhr gegen Ecuador. Aber das können wir ja ganz entspannt anschauen.

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1: Oh,
0: guten Morgen.
1: Hallo.
0: Franzi ist ganz nervös.
1: Ja.
0: Denn heute hat quasi der größte deutsche Star aller Zeiten Geburtstag. Es ist natürlich
1: der Wendler.
0: Der Wendler. Wir haben das gerade nachgeschaut tatsächlich. Wir haben überlegt, ja, was können wir heute Morgen so erzählen? Und tatsächlich, Michael Wendler wird heute 54 Jahre alt.
1: Alles Gute zum Geburtstag.
0: Happy Birthday, Michael. Es ist natürlich fantastisch. Wir haben kurz drüber geredet, was da alles los war.
1: Oh ja.
0: Das war ja Wahnsinn.
1: Könnt ihr euch noch erinnern, wie er mit Laura Müller zusammenkam? Das war ein Skandal, mein Gott.
0: Ja, also es war grandios. Also generell, Michael Wendler, das ist so ein Typ. Also ich glaube, das war so ein paar Jahre lang, das war ja wirklich das Thema. Und er hat es auch geschafft, so lange relevant zu bleiben. Also erst ging das ja los mit Laura Müller.
1: Mhm.
0: Ich glaube, die war irgendwie 20, 30 Jahre jünger als er oder so. Das
1: ungefähr,
0: war ja,
1: ja
0: ein kompletter Skandal. Dann kam kurz danach das Lied Egal. Das war ja auch der absolute Wahnsinn. Das war ja auch ein... Da gab es ja Videos ohne Ende. Das
1: ja,
0: hat
1: ja
0: auch jeder rumgeschickt und so, wie er mit dem Boot irgendwo drüber fährt und dann Egal singt. Also das hat auch jeder gesehen. Und dann natürlich noch das ganze, der ganze Wahnsinn während Corona und so weiter. Also der
1: Wendler, mein Gott, stimmt.
0: Ja, der Wendler hat wirklich alles gegeben, um uns zu unterhalten. Und ob man ihn mag oder nicht mag, ist es eigentlich völlig egal.
1: Ja.
0: Es ist einfach grandios, was er, glaube ich, für die Unterhaltung getan hat. Das muss man einfach anerkennen. Michael Wendler, 54 Jahre. Und jetzt spielen wir natürlich in voller Länge seine größten Hits. Die nächste Stunde, Michael Wendler auf Radio Schwaben. Kleiner Spaß, natürlich nicht.
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1: Heute Vormittag gibt es bei uns in Bayerisch-Schwaben und dem Allgäu Sonne und Wolken. Bis zum Mittag wird es rasch heiß. Am Nachmittag sind einzelne Schauer oder Gewitter möglich. Dazu frischt der Wind etwas auf. In der Nacht bilden sich vor allem Richtung Donautal und Allgäu stellenweise Nebelfelder. Die Temperaturen gehen auf etwa 15 bis 20 Grad zurück. Der Radio Schwaben 3-Tage-Trend. Morgen geht es nach frischem Start wieder oft sonnig weiter. Später ziehen erneut einzelne Schauer oder Gewitter auf, bei Höchstwerten von 31 bis 32 Grad. Am Mittwoch ist es ähnlich warm, mit Sonne, Wolken und lokalen Schauern. Im weiteren Wochenverlauf ändert sich wenig. Freundlich und hochsommerlich, aber nicht ganz stabil. In Inningen 20 Grad und wolkenlos. In Mindelheim 23 Grad und leicht bewölkt. In Oettingen 20 Grad.
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0: Es ist 7 Uhr und 59 Minuten. 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
3: Ich bin Justin Hamm. Guten Morgen. Es sind entscheidende Veränderungen für uns. Die Rentenkommission schließt heute ihre Beratungen zu Reformvorschlägen ab. 30 Punkte sollen an die Regierung übergeben werden und sie funktionieren laut den Experten nur alle miteinander. So soll das Renteneintrittsalter schrittweise steigen. 2051 läge es damit bei 68. Die abschlagsfreie Frührente soll wegfallen. Ein Teil der Rentenbeiträge soll künftig am Aktienmarkt angelegt werden und auch Politiker sollen in die Rentenkasse einzahlen. Innerhalb von 60 Tagen wollen die USA und der Iran ein endgültiges Friedensabkommen schließen. Die Verhandlungen haben gestern in der Schweiz begonnen und das unter dem Eindruck neuer Drohungen von US-Präsident Trump. Uli Reitinger, was ist denn schon rumgekommen?
4: Eingerichtet wurde ein eigener Gesprächskanal zur Straße von Hormuz und ein Forum zur Überwachung der Waffenruhe im Libanon. Die USA haben die Seeblockade iranischer Häfen aufgehoben und erste eingefrorene iranische Guthaben freigegeben. Außerdem haben beide Seiten einen Plan zum Wiederaufbau im Iran auf den Weg gebracht.
3: Die bayerische Polizei bekommt neue Hubschrauber. Heute werden sie in Donauwörth von Ministerpräsident Söder und Innenminister Herrmann vorgestellt. Die bayerische Polizei erhält insgesamt 8 neue Hubschrauber, gebaut von Airbus. Kostenpunkt rund 145 Millionen Euro. Die Helis werden zum Beispiel für Überwachungsflüge, Suchaktionen oder bei der Katastrophenhilfe genutzt. Bei der Fußball-WM hat Ägypten einen großen Schritt Richtung K.O.-Runde gemacht. 3:1 der Sieg gegen Neuseeland. Ägypten profitiert auch vom überraschenden 0:0 zwischen Belgien und dem Iran. Eine noch größere Überraschung war der erneute Punktgewinn von Kap Verde. 2:2 gegen Uruguay. Spanien, das im ersten Spiel gegen die Kapverdischen Inseln gepatzt hatte, gewann mit 4:0 gegen Saudi-Arabien.
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5: Und Servus raus auf die A7 Füssen Richtung Ulm. Zwischen Füssen und dem Reinhardshof-Tunnel besteht Gefahr durch tote Tiere auf der Fahrbahn. Bitte besonders gut aufpassen. Dann die A8 Stuttgart Richtung München, da man Stau zwischen dem Kreuz Ulm West und Ulm Ost plant, mehr Zeit ein. Dann die A8 Stuttgart Richtung München beim Kreuz Ulm Elchingen bei der Überleitung zur A7 Richtung Füssen besteht Gefahr durch ein liegen gebliebenes Fahrzeug. Bitte gut aufpassen. Und dann noch die B17 bei Augsburg im Stadtgebiet von Augsburg, üblich Stop and Go. Ebenso auf der B28 und auf der B10 im Umkreis von Neu-Ulm.
6: Ich habe noch Blitzer für euch in Augsburg, die Rheinölstraße und Friesenstraße, Senden-Kemptener Straße und Türkheim-Wiedergeltinger Straße.
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5: Und hier sind sie wieder, die 80er ab 8 hier auf Radio Schwaben. Franzi, freust du dich?
6: Ich freue mich sehr. Ich habe es sehr vermisst, muss ich sagen.
5: Ja, du warst ja eine Woche weg. Mhm. Ihr hattet sie natürlich jeden Morgen, denn immer ab 8 gibt es eine halbe Stunde nur Musik aus diesem geilen Jahrzehnt. Und gerade nachdem wir den Geburtstag vom Wendler gefeiert haben, können wir uns natürlich wieder entspannen. Jetzt kommen 80er.
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0: Ihr hört die 80er ab 8 hier auf Radio Schwaben. Schön, dass ihr dabei seid. Und wir bleiben gleich mal beim Geburtstag. Wir hatten gerade den Wendler. Und jetzt sind wir bei Cyndi Lauper. Sie wird 73. Happy Birthday.
1: Happy Birthday, Cyndi Lauper. Und ja, sie war in den 80ern und auch darüber hinaus natürlich ein Wahnsinnsstar. Und was bei ihr so ganz, ganz besonders war, die hat unglaublich viele Songs gecovert. Also es waren gar nicht unbedingt ihre Songs, sondern ganz viel hat sie quasi alte Songs genommen und die nochmal aufpoliert. Und das war wirklich unglaublich erfolgreich. Sie hat natürlich eine Wahnsinnsstimme, so eine richtige Röhre. Das ist wirklich der Urbegriff einer Röhre, Cyndi Lauper. Und er war bei We Are The World zum Beispiel auch dabei beim Projekt und so. Also ein absoluter Superstar. Und einen Song hat sie genommen vom großartigen Roy Orbison. Der ist auch bekannt von Pretty Woman und so weiter. Und zwar I Drove All Night. Den hat Roy Orbison selber auch in den 80ern rausgebracht. Aber richtig erfolgreich ist er geworden von Cyndi Lauper. Hier ist er und bis heute ein Knaller.

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0: Ihr seid immer noch mit dabei hier bei den 80ern ab 8 hier auf Radio Schwaben zusammen mit Lukas und Franzi. Und es ist jetzt schon eine Bullenhitze. Ich hoffe, ihr habt eine Klimaanlage. Und passend dazu kommen wir jetzt zu dem Song, der zur Hitze passt.
1: Ja, und zwar The Heat Is On ne, von Glenn Frey. Ein absoluter Mega-Hit. Das sind so ein paar Sachen, was echt der Hammer ist. Erstens mal, es war einer der ersten Nummer 1-Hit mit einem Saxophon mit dran.
0: Okay.
1: Was viele nicht wissen, Glenn Frey ist der ehemalige Frontsänger der Eagles. Also Wahnsinn, ist auch seine Solo-Karriere war eben auch sehr, sehr erfolgreich. Und es war außerdem einer der Songs, der im Film Beverly Hills Cop vorkam. Eddie Murphy in der Hauptrolle. Einfach ein absoluter Mega-Hit, der einfach überall, wo er aufgetaucht ist, aufgeräumt hat. Hier ist er, Glenn Frey mit The Heat Is On.

0: Es ist 8 Uhr und 25 Minuten. 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
1: Am Vormittag gibt es einen freundlichen Mix aus Sonne und Wolken. Bis zum Mittag wird es heiß. Später ziehen einzelne Schauer oder Gewitter durch und der Wind frischt etwas auf. In der Nacht kühlt es auf etwa 15 bis 20 Grad ab. Örtlich kann sich vor allem im Ostallgäu und Richtung Donautal wieder Nebel bilden, in Bayerisch-Schwaben und dem Allgäu. Der Radio Schwaben 3-Tage-Trend. Morgen geht es nach frischem Start meist sonnig weiter. Am Nachmittag wird es oft heiß, mit Spitzen um 30 bis 32 Grad. Am Mittwoch ist es ähnlich warm, teils freundlich, teils wolkiger. Im weiteren Wochenverlauf ändert sich wenig. Freundlich bis wechselnd bewölkt und weiterhin hochsommerlich. Aktuell haben wir in Welden 21 Grad bei wolkenlosem Himmel, in Dietmannsried 21 Grad bei wolkenlosem Himmel und in Wemding 21 Grad.
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3: Und Servus raus auf die A8 Stuttgart Richtung München. Da war ein Stau zwischen Kreuz Ulm-West und Ulm-Ost. Bitte plan mehr Zeit ein. Dann weiter geht's mit der A8 Stuttgart Richtung München. Beim Kreuz um Elchingen bei der Überleitung zur A7 Richtung Füssen besteht Gefahr durch ein liegen gebliebenes Fahrzeug. Bitte da auch besonders gut aufpassen. Dann die B17 Richtung Landsberg. Haben wir Stop and Go im Stadtgebiet von Augsburg. Plant auch da mehr Zeit ein. Und dann die Füssen besteht Gefahr durch ein liegen gebliebenes Fahrzeug. Bitte da auch besonders gut aufpassen. Dann die B17 Richtung Landsberg. Haben wir Stop and Go im Stadtgebiet von Augsburg. Plant

0: unsere Region eingehüllt in Sonnenschein. 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

0: immer noch voll mit dabei hier auf Radio Schwaben, dem Frühstücksradio. Und wir sind angekommen bei Wissen in 60 Sekunden und da ist was passiert. Heute vor 393 Jahren, der italienische Mathematiker Galileo Galilei, der schwört den Irrglauben ab. Was es damit genau zu tun hat, das weiß mein Kollege Lukas Prosser.
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2: Galileo Galilei. Einer der wichtigsten Wissenschaftler aller Zeiten, viele seiner Entdeckungen waren absolut bahnbrechend. Auf Galileos Kappe gehen eines der ersten Teleskope. Mit dem hat er als erster Mensch die Krater des Mondes und auch die Jupitermonde entdeckt. Er entwickelte den Militärkompass, den Vorläufer des Thermometers und die Präzisionswaage. Ah ja, und da war noch was. Das heliozentrische Weltbild. Okay, also einfach erklärt. Die Kirche war absolut überzeugt davon, dass die Erde der Mittelpunkt des Universums ist. So war es auch in der Bibel ausgelegt. Es nannte sich das geozentrische Weltbild. Aber Astronom Kopernikus erschaffte die Theorie, dass sich alle Planeten um die Sonne drehen. Das heliozentrische Weltbild. Und Galileo konnte genau diese Theorie durch Beobachtungen mit seinem Teleskop beweisen. Was denkt ihr? Wie hat die Kirche im 17. Jahrhundert auf jemanden reagiert, der ihr Weltbild in Frage stellt?
3: Ich habe Feuer gemacht!
2: Na klar, Galileo wurde bedroht und so schwor er im Jahr 1633 vor dem Inquisitionsgericht seine eigenen Lehren ab, vor lauter Angst vor der Folter. Er wurde dann zu lebenslangem Hausarrest verurteilt, sein Buch kam auf den Index. Erst über 100 Jahre später wurde das Leseverbot aufgehoben und das heliozentrische Weltbild setzte sich durch. Die Kirche übrigens stand sich erst 359 Jahre später ihren Fehler ein. Papst Johannes Paul II. Erklärte den damaligen Prozess 1992 für einen schmerzlichen Irrtum.
4: Bravo! 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Bravo! Bravo! Bravo!
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0: Es bleibt warm. Eine absolute Sommerwoche steht an. Kai Zorn aus der Radioschwabenwetterredaktion hat uns heute Morgen meinen Ausblick gegeben.
1: Auch der Mittwoch, der Donnerstag und der Freitag bleiben sonnig, teils sogar wolkenlos.
2: Und Kultusministerin Anna Stolz war ebenfalls zu Gast im Frühstücksradio, denn das Oberallgäu ist jetzt offiziell inklusive Region.
3: 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Und das ist für mich gelebte Teilhabe.
0: Also ganz viele gute Nachrichten zum Start in eine neue Woche. Packen wir sie an. Den härtesten Morgen, den haben wir schon mal.
2: Und den Dienstag kriegen wir auch noch gerockt. Morgen ab 5 sind wir wieder für euch da.
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2: Heute gibt es bei uns in Bayerisch, Schwaben und dem Allgäu am Vormittag Sonne und Wolken. Bis zum Mittag wird es rasch heißer. Am Nachmittag ziehen einzelne Schauer und Gewitter durch. Davor liegen die Temperaturen bei rund 29 bis 33 Grad. Dazu weht zeitweise etwas Wind. In der kommenden Nacht bilden sich stellenweise Nebelfelder, vor allem Richtung Allgäu und in einzelnen Tallagen. Der Radio Schwaben 3-Tage-Trend. Morgen geht es nach frischem Start wieder oft sonnig weiter. Später sind erneut einzelne Schauer oder Gewitter möglich, bei 27 bis 32 Grad. Am Mittwoch ist es ähnlich warm und leicht unbeständig. Am Donnerstag ändert sich wenig, mit weiter warmem Sommerwetter und regional dichteren Wolken. Aktuell meldet Dinkelscherben leicht bewölkt bei 23 Grad. In Erkheim gering bewölkt bei 23 Grad. In Wallerstein 24 Grad.
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0: Es ist 8 Uhr und 58 Minuten. 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
4: Ich bin Justin Hamm. Guten Morgen. Die Bundesregierung will bis zur Sommerpause ein Reformpaket schnüren, das den Arbeitsmarkt, die Rente, die Einkommenssteuer und den Bürokratieabbau betrifft. Heute gehen die Beratungen der Experten zur Rente zu Ende. Die Ideen sind einschneidend und werden heiß diskutiert. Uli Reitinger berichtet.
5: Vor allem den Linken und den Gewerkschaften gehen die vorgeschlagenen Einschnitte zu weit. So soll der frühere Renteneintritt ohne Abschläge nach 45 Beitragsjahren wegfallen. Ein Teil der Rentenbeiträge soll in Aktien fließen und das Renteneintrittsalter soll schrittweise auf 68 steigen. Die IG Metall kritisiert vor allem, dass Menschen, die 45 Jahre lang gearbeitet haben, in Zukunft nicht mehr abschlagsfrei in Rente gehen können.
4: Mobbing und Gewalt an Schulen ist in den letzten Jahren ein immer größeres Problem. Die Gewerkschaft für Erziehung und Wissenschaft sieht dringenden Handlungsbedarf. Der Lehrkräftemangel und die viel zu geringe Zahl an Schulsozialarbeiterstellen führten dazu, dass die präventive Arbeit vor Ort oft nur stark eingeschränkt zu leisten ist, heißt es. Erst die Hitze, dann das Unwetter. In Teilen Bayerns hat Starkregen am Abend und in der Nacht größere Schäden verursacht. Im mittelfränkischen Zirndorf lief eine Unterführung mit Wasser voll. Zwei Autos wurden geborgen, eines blieb stecken. In Niederbayern schlugen zwei Blitze in ein Wohnhaus ein und setzten die Solaranlage in Brand. In der Oberpfalz fielen Bäume auf die Straße und auch in Oberfranken gab es zahlreiche Einsätze. Noch ein Punkt für Kap Verde. Bei der Fußball-WM hat der kleine Inselstaat nach dem Überraschungspunkt gegen Spanien auch gegen Uruguay ein Unentschieden geholt. 2:2, der Endstand. Keinen Sieger gab es auch beim Spiel zwischen Belgien und dem Iran. Die Partie endete torlos. Außerdem hat Spanien Saudi-Arabien mit 4:0 besiegt und Ägypten hat Neuseeland mit 3:1 geschlagen.
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2: Vorsicht auf der A8 Stuttgart Richtung München. Am Kreuz Ulm-Elchingen auf der Überleitung zur A7 Richtung Füssen-Reute steht ein liegengebliebenes Fahrzeug. Auf der B300 Augsburg Richtung Eichach staut es sich in Augsburg auf der Friedrich-Ebert-Straße zwischen der B17 Messe-Universität und der Haunstetter Straße auf 1 Kilometer. Der Zeitverlust beträgt bis zu 13 Minuten. Und hier die neuesten Britzer auf Radio Schwaben. In der Salomon-Idler-Straße und der Rheinöl-Straße in Augsburg. Auf der Augsburger Straße in Eichach, in der Kapuzinerstraße in Dillingen und in der Hindelanger Straße in Sonthofen. Auf der A96 bei Schwifting gibt es eine Abstandsmessung. Kommt gut ans Ziel.
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2: 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Es geht durch den Montag. Ich wünsche euch viel Spaß und jetzt rein in die nächste halbe Stunde.
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0: Es ist 9 Uhr und 27 Minuten. 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
1: Heute Vormittag zeigt sich ein freundlicher Mix aus Sonne und Wolken. Bis zum Mittag wird es rasch heiß und am Nachmittag sind verbreitet um die 30 Grad drin. Dazu ziehen stellenweise dichtere Quellwolken durch. Am Abend bleibt es meist trocken und noch lange warm. In der Nacht kann sich örtlich wieder Nebel bilden, vor allem in den Tälern und Richtung Allgäu. Der Radio Schwaben 3-Tage-Trend. Morgen geht es in Bayerisch-Schwaben und dem Allgäu nach frischem Start mit 15 bis 20 Grad wieder sonnig bis locker bewölkt weiter. Später ist es erneut heiß. Am Mittwoch ändert sich wenig. Erst freundlich, dann wieder sehr warm bis heiß. Im weiteren Wochenverlauf bleibt das Sommerwetter bei uns bestehen mit viel Wärme und nur zeitweise mehr Wolken. Die aktuellen Wetterwerte. Pöttmes 24 Grad, in Memmingen 24 Grad bei wolkenlosem Himmel und in Oettingen 25 Grad.
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1: Vorsicht auf der A8 Stuttgart Richtung München, am Kreuz Ulm-Eichingen, auf der Überleitung zur A7 Richtung Füssenreuth steht ein liegengebliebenes Fahrzeug. Auf der B300 Augsburg Richtung Eichach, in Augsburg auf der Friedrich-Ebert-Straße zwischen B17, Messe-Universität und Haunstetter Straße staut es sich auf 1 Kilometer. Der Zeitverlust beträgt bis zu 13 Minuten. Und hier die neuesten Blitzer auf Radio Schwaben. In der Salomon-Idler-Straße und der Rheinöl-Straße in Augsburg sowie auf der B16 bei Marktoberdorf, auf der B466 bei Nördlingen und in der Augsburger Straße in Eichach sowie in der Kapuzinerstraße in Dillingen. Am Ende noch an der Kemptener Straße in Senden und auf der A8 bei Leipheim gibt es eine Abstandsmessung. Kommt's gut an.
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1: 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Es geht durch den Montag. Ich wünsche euch viel Spaß. Und jetzt für euch Lola Young mit Messi. How Will I Know von Whitney Houston und No Mercy mit Where Do You Go. Und jetzt rein in die nächste halbe Stunde.
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1: Heute Vormittag gibt es einen freundlichen Mix aus Sonne und Wolken. Bis zum Mittag setzt sich verbreitet viel Sonne durch. Am Nachmittag wird es zwischen Nordschwaben und dem Allgäu heiß, mit Spitzen um 30 bis 33 Grad. Dazu ist der Wind meist schwach und lebt nur stellenweise etwas auf. Der Radio Schwaben 3-Tage-Trend. Morgen geht es nach oft freundlichem Start wieder sonnig und heiß weiter. Dazu stehen erneut 30 bis 32 Grad an. Am Mittwoch bleibt es ähnlich warm mit Sonne und Wolken. Im Ostallgäu kann sich in den Frühstunden örtlich Nebel halten. Im weiteren Wochenverlauf ändert sich wenig. Höchstens im Allgäu ist es leicht weniger heiß. Derzeit in Großaltingen 24 Grad bei leichter Bewölkung, in Immenstadt 26 Grad und wolkenlos und in Krumbach 26 Grad.
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0: Es ist 9 Uhr und 56 Minuten. 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
3: Ich bin Justin Hamm. Die Gewerkschaft Erziehung und Wissenschaft fordert angesichts von Mobbing und Gewalt an Schulen dringend Maßnahmen. Die Schulsozialarbeit müsse ausgebaut werden, sagt Vorständin Bensinger Stolze. Lea Matschulat berichtet.
4: Präventive, also vorbeugende Arbeit mit Kindern und Jugendlichen sei an vielen Schulen oft nur eingeschränkt machbar, kritisiert die GEW. Der Grund? Fehlende Lehrkräfte und gleichzeitig auch zu wenige Sozialarbeiter. Die GEW hofft auf das Startchancenprogramm der Bundesregierung, das Schulen mit Kindern aus sozial benachteiligten Familien unterstützen soll.
3: In Bayern sind im vergangenen Jahr fast 2,4 Milliarden Euro an Schenkungssteuer für sehr reiche Menschen erlassen worden. Die ARD berichtet von den Rekordzahlen des Finanzministeriums. Der SPD-Landtagsabgeordnete von Brunn sagt, Superreiche würden sich gezielt arm rechnen, um die Steuer zu umgehen. Er fordert eine Reform. Das Finanzministerium betont, das Ziel sei die Sicherung von Arbeitsplätzen und der Erhalt von Familienunternehmen. Wie soll die Rente in Zukunft aussehen? Darüber berät heute eine Expertenkommission der Bundesregierung ein letztes Mal, bevor morgen die Ergebnisse vorgestellt werden. Viele Empfehlungen sind schon bekannt geworden. So soll das Rentenalter schrittweise angehoben werden und das Rentenniveau durch eine neue Kapitalrente gesichert werden. Die Vorschläge haben schon am Wochenende eine größere Debatte ausgelöst. Big Points für Ägypten bei der Fußball-WM. Die Nordafrikaner haben mit 3:1 gegen Neuseeland gewonnen und sind damit Tabellenführer in Gruppe G. Auch weil Belgien nur 0:0 gegen den Iran gespielt hat. Für eine Sensation hat wieder einmal Kap Verde gesorgt. 2:2 gegen Uruguay. Der kleine Inselstaat hatte schon gegen Spanien einen Unentschieden geholt. Die Spanier konnten ihr zweites Spiel mit 4:0 gegen Saudi-Arabien gewinnen.
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1: Vorsicht auf der A7 Ulm Richtung Füssenreute zwischen Raststätte Allgäuer Tor West und Dietmannsried. Der Standstreifen ist wegen eines liegengebliebenen Fahrzeugs blockiert. Auf der B17 Landsberg Richtung Augsburg ist zwischen Oberottmarshausen und Königsbrunn Nord nach einem Unfall gesperrt. Auf der B300 Augsburg Richtung Eichach staut es sich in Augsburg auf der Friedrich-Ebert-Straße zwischen B17, Messe-Universität und Haunstetter Straße auf 1 Kilometer mit bis zu 13 Minuten Zeitverlust. Und hier die neuesten Blitzer auf Radio Schwaben. In der Salomon-Idler-Straße und der Rheinöl-Straße in Augsburg. Auf der Augsburger Straße in Eichach, in der Kapuzinerstraße in Dillingen sowie auf der B466 bei Nördlingen. An der Kempner Straße in Senden und in der Hindelanger Straße in Sonthofen. Auf der A8 bei Leipheim gibt es eine Abstandsmessung. Meldet Staus und Blitzer immer per WhatsApp unter 08000 11 82 11.
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1: 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Für das Ries, die Region Augsburg und das Allgäu. Andrea Alimente begleitet euch durch den Montag. Einen schönen Vormittag mit Radio Schwaben.
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1: Es ist 10 Uhr und 25 Minuten. 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
2: Am Vormittag zeigt sich das Wetter freundlich bis leicht bewölkt. Bis zum Mittag und Nachmittag ist es verbreitet heiß mit viel Sonne und nur lockeren Wolken. Dazu stehen die Temperaturen bei rund 30 bis 33 Grad. Am Abend bleibt es meist trocken und lange angenehm. In Bayerisch-Schwaben und im Allgäu bei nur schwachem Wind. Und der Radio Schwaben 3-Tage-Trend? Morgen ist es oft sonnig, später ziehen mehr Wolken durch. Insgesamt ist es aber warm bis heiß mit 29 bis 32 Grad. Am Mittwoch geht es ähnlich weiter. Nach teils freundlichem Beginn mit einem Mix aus Sonne und Wolken. Im weiteren Wochenverlauf ändert sich wenig. Höchstens im Allgäu sind in den Frühstunden örtlich Nebelfelder dabei. Momentan haben wir in Stadtbergen 28 Grad, in Ottobeuren 27 Grad bei wolkenlosem Himmel und in Dillingen 25 Grad bei leichter Bewölkung.
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2: Vorsicht auf der A7 Ulm Richtung Füssenreute. Zwischen Raststätte Allgäuer Tor West und Dietmannsried ist der Standstreifen wegen eines liegen gebliebenen Fahrzeugs blockiert. Auf der B17 Landsberg Richtung Augsburg ist zwischen Oberottmarshausen und Königsbrunn Nord nach einem Unfall gesperrt. Auf der B300 Augsburg Richtung Eichach staut es sich in Augsburg auf der Friedrich-Ebert-Straße zwischen B17, Messe-Universität und Haunstädter Straße auf 1 Kilometer. Der Zeitverlust beträgt bis zu 13 Minuten. Und hier die neuesten Blitzer auf Radio Schwaben. In der Salomon-Idler-Straße in Augsburg und auf der B17 bei Landsberg. Auf der Füssener Straße in Kempten gibt es einen Blitzer, sowie auf der A8 bei Leipheim eine Abstandsmessung. Meldet Staus und Blitzer immer per WhatsApp unter 08000 11 82 11.
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2: Für ganz Bayerisch Schwaben und das Allgäu, auch am heutigen Montag, begleite ich euch bis 15 Uhr. Durch diese Stunde begleitet euch Andrea Alimente. Und jetzt für euch One Republic mit Need Your Love, Tragedy von Bee Gees und Queen mit Radio Gaga. Viel Spaß!
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1: Das freundliche und heiße Sommerwetter setzt sich fort. Mit viel Sonne und nur lockeren Wolken bei rund 30 bis 33 Grad. Am Abend ist es meist klar oder nur locker bewölkt. In der Nacht kühlt es auf 15 bis 21 Grad ab. Und im Ostallgäu kann sich zum frühen Morgen stellenweise Nebel bilden.
0: Der Radio Schwaben Drei-Tage-Trend.
1: Morgen ist es oft sonnig, später ziehen ein paar Wolken durch. Am Nachmittag bleibt es aber verbreitet trocken und heiß mit 30 bis 32 Grad in Bayerisch-Schwaben und im Allgäu. Am Mittwoch zeigt sich ein ähnlicher Verlauf, im Allgäu mit etwas mehr Wolken und örtlich wieder Frühnebel. Im weiteren Wochenverlauf ändert sich wenig, weiter warm bis heiß, zeitweise sonnig und nur vereinzelt dichter bewölkt. Derzeit in Neuses 27 Grad, in Oberstaufen 27 Grad bei wolkenlosem Himmel und in Weißenhorn 29 Grad bei leichter Bewölkung.
0: 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Es ist 10 Uhr und 57 Minuten. 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
2: Ich bin Dominik Schweiger. Erst deutlich später in Rente und keine abschlagsfreie Frührente mehr. Das sind nur zwei der 30 Punkte, die eine Expertenkommission für eine große Rentenreform erarbeitet hat. Die SPD-Jugendorganisation JUSO kritisiert, dass das Renteneintrittsalter an die Lebenserwartung und nicht an die Beitragsjahre gekoppelt werden soll. Wer früher arbeiten geht, schuftet so deutlich länger. Die Grünen loben den Vorschlag zur Kapitaldeckung, also dass Beiträge am Kapitalmarkt angelegt werden sollen. Kommender Wechsel in der Downing Street in London. Der amtierende britische Premier Starmer hat seinen Rücktritt angekündigt. Damit beugt er sich dem seit Monaten steigenden Druck aus seiner eigenen Partei. Als sein Nachfolger wird der Manchester-Bürgermeister Burnham gehandelt. Der hat es sich in seiner Stadt gegen die starke rechtspopulistische Partei Reform UK durchsetzen können. In Teilen Bayerns hat Starkregen am Abend und in der Nacht größere Schäden verursacht. Im mittelfränkischen Zirndorf ist eine Unterführung mit Wasser vollgelaufen. Drei Autos mussten geborgen werden. In Niederbayern schlugen Blitze in ein Wohnhaus ein und setzten die Solaranlage in Brand. In der Oberpfalz fielen Bäume auf die Straße. Auch in Oberfranken gab es zahlreiche Einsätze. In Deutschland fehlen schon jetzt enorm viele Fachkräfte und viele weitere spielen mit dem Gedanken, irgendwann im Ausland zu arbeiten. Zwei Drittel haben das in einer Umfrage der Jobbörse Indeed angegeben, Dirk Zeitler berichtet.
3: Es sind vor allem Gutverdiener, die aktiv in Stellenanzeigen stöbern. Allerdings will kaum jemand für immer außerhalb Deutschlands bleiben. Gefragteste Zielländer sind die USA, Großbritannien und die Schweiz. Dabei ist das Hauptmotiv nicht der Wunsch nach besseren Aufstiegsmöglichkeiten. Vielmehr gehe es um bessere Bezahlung und eine bessere Lebensqualität.
2: Sie sind ein zentraler Baustein der Energiewende. In Deutschland werden immer mehr Batteriespeicher gebaut. In den ersten 5 Monaten des Jahres sind rund 225.000 Speicher installiert worden. 70% mehr als im Vorjahreszeitraum. Ob der Boom anhält, ist aber unsicher. Laut Verbänden bremsen Bürokratie und lange Genehmigungsverfahren den weiteren Ausbau.
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1: Vorsicht auf der A7 Ulm Richtung Füssenreute. Zwischen Raststätte Allgäuer Tor West und Dietmannsried ist der Standstreifen wegen eines liegengebliebenen Fahrzeugs blockiert. Auf der B17 Landsberg Richtung Augsburg ist zwischen Oberottmarshausen und Königsbrunn Nord nach einem Unfall gesperrt. Zwischen Oberottmarshausen und Königsbrunn staut es sich auf 4 Kilometern. Der Zeitverlust beträgt bis zu 29 Minuten. Und hier die neuesten Blitzer auf Radio Schwaben. Auf der Friedberger Straße und der Salomon-Idler-Straße in Augsburg. Auf der Mühlenstraße in Oberstaufen sowie auf der Füssener Straße in Kempten. Und auf der A8 bei Leipheim gibt es eine Abstandsmessung. Gute Fahrt mit Radio Schwaben.
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1: für ganz Bayerisch-Schwaben und das Allgäu. Für einen schönen Vormittag begleiten wir euch gut gelaunt durch den Montag. Mit euch heute unterwegs Andrea Alimente. Auf geht's!
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3: Es ist 11 Uhr und 26 Minuten. 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
4: Heute Mittag ist es sonnig und heiß. Bei uns stehen verbreitet rund 30 bis 33 Grad an. Dazu weht nur schwacher Wind. Bis zum Abend hält sich das freundliche Sommerwetter. Später ist der Himmel teils klar, teils locker bewölkt. Der Radio Schwaben 3-Tage-Trend. Morgen ist es zwischen Nordschwaben und dem Allgäu oft freundlich. Nachmittags erneut heiß mit viel Sonne. Am Mittwoch geht es ähnlich weiter. Im Allgäu hält sich in der Früh örtlich Nebel. Am Donnerstag ändert sich wenig. Insgesamt ist es warm und meist freundlich. In der Nacht sinken die Temperaturen auf etwa 15 bis 21 Grad. In Fischach 28 Grad bei starker Bewölkung. In Oberstdorf 27 Grad bei wolkenlosem Himmel. In Illertissen 28 Grad.
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4: Vorsicht auf der A7 Ulm Richtung Füssenreute. Zwischen Raststätte Allgäuer Tor West und Dietmannsried ist der Standstreifen wegen eines liegengebliebenen Fahrzeugs blockiert. Und hier die neuesten Blitzer auf Radio Schwaben. In der Friedberger Straße und der Salomon-Idler Straße in Augsburg. Auf der Füssener Straße in Kempten sowie auf der A8 bei Leipheim und der A96 bei Schwifting gibt es eine Abstandsmessung. Meldet Staus und Blitzer immer per WhatsApp unter 08000 11 82 11.
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4: 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Für Augsburg, Krumbach oder Marktoberdorf und die ganze Region. Durch euren Mittag begleitet euch Andrea Alimente. Und jetzt für euch Kamrat mit Hug Yourself, Rhythm is Gonna Get You von Gloria Estefan und Man in Black mit Will Smith.
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0: Es bleibt warm. Eine absolute Sommerwoche steht an. Kai Zorn aus der Radio Schwabenwetterredaktion hat uns heute Morgen mal einen Ausblick gegeben.
1: Auch der Mittwoch, der Donnerstag und der Freitag bleiben sonnig, teils sogar wolkenlos.
2: Und Kultusministerin Anna Stolz war ebenfalls zu Gast im Frühstücksradio, denn das Oberallgäu ist jetzt offiziell inklusive Region.
3: 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Und das ist für mich gelebte Teilhabe.
0: 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Packen wir sie an. 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
1: Durch den Mittag ist es heiß. Neben viel Sonne ziehen nur lockere Wolken durch und der Wind ist schwach. Am Nachmittag stehen bei uns verbreitet rund 30 bis 33 Grad an. Am Abend ist es noch lange warm und oft freundlich. Der Radio Schwaben 3-Tage-Trend. Morgen ist es zwischen Nordschwaben und dem Allgäu meist sonnig. Später ziehen mehr Wolken durch. Dazu gibt es erneut heiße 31 bis 33 Grad. Am Mittwoch zeigt sich erst freundliches Wetter. Im Tagesverlauf ist es etwas wechselhafter. Am Donnerstag bleibt der Sommercharakter erhalten. Im Allgäu beginnt der Tag stellenweise mit Nebelfeldern. Im Moment in Hornstetten 23 Grad, in Mauerstetten stark bewölkt bei 29 Grad und in Monheim wolkenlos bei 28 Grad.
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0: Es ist 11 Uhr und 58 Minuten. 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
3: Ich bin Dominik Schweiger. Wir in Bayern sind mehr zu Fuß unterwegs als in den letzten Jahren. Fast jeder vierte Weg im Freistaat wird mittlerweile gelaufen, hat eine große Studie zur Mobilität in Deutschland ergeben. Klar ist aber auch, das Auto bleibt weiter das wichtigste Verkehrsmittel in Bayern. Hier bei uns gibt es insgesamt mehr Autos, etwa 4% mehr als im Jahr 2017. Sie bleiben aber auch öfter ungenutzt stehen. Seit Monaten gab es immer mehr Druck auf den britischen Premier Starmer aus der eigenen Partei. Jetzt hat Starmer seinen Rücktritt als Premier und Chef der Labour-Partei angekündigt. In den Startlöchern steht schon sein potenzieller Nachfolger, der Manchester-Bürgermeister Burnham. Starmers Labour-Partei steckt seit den schweren Niederlagen gegen die rechtspopulistische Reform UK in einer Krise. Das Renteneintrittsalter soll künftig an die Lebenserwartung der Menschen gekoppelt werden. Das ist ein Punkt der Vorschläge, die die Rentenkommission im Kanzleramt vorlegen will. Ein weiterer ist, dass Beamte und Selbstständige mittelfristig auch in die gesetzliche Rente einbezogen werden sollen. Von Sozialverbänden und Gewerkschaften gibt's an den Plänen scharfe Kritik. Aus der Union kommt überwiegend Lob. Es gibt leider immer mehr Mobbing und Gewalt an unseren Schulen. Genau dagegen muss was gemacht werden, fordert die Gewerkschaft Erziehung und Wissenschaft. Zum Beispiel durch einen Ausbau der Schulsozialarbeit. Lea Matschulat berichtet.
4: Präventive, also vorbeugende Arbeit mit Kindern und Jugendlichen sei an vielen Schulen oft nur eingeschränkt machbar, kritisiert die GEW. Der Grund: fehlende Lehrkräfte und gleichzeitig auch zu wenige Sozialarbeiter. Die GEW hofft auf das Startchancenprogramm der Bundesregierung, das Schulen mit Kindern aus sozial benachteiligten Familien unterstützen soll.
3: Dieselfahrer haben am Wochenende zumindest etwas aufatmen können. Der Preis für den Liter ist im bundesweiten Schnitt unter das Niveau vor dem Iran-Krieg gefallen. Am günstigsten war Diesel laut ADAC am Freitag mit 1,73 Euro pro Liter. Auch die Benzinpreise sind zuletzt gesunken, die sind aber noch über dem Vorkriegsniveau.
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1: Vorsicht auf der A7 Ulm Richtung Füssenreute. Zwischen Raststätte Allgäuer Tor West und Dietmannsried ist der Standstreifen wegen eines liegen gebliebenen Fahrzeugs blockiert. Und hier die neuesten Blitzer auf Radio Schwaben. In Augsburg auf der Friedberger Straße und der Rheinölstraße. Auf der LL20 bei Hurlach sowie der Mindelheimer Straße in Tannhausen gibt es einen Blitzer. Auf der A8 bei Leipheim eine Abstandsmessung. Gute Fahrt mit Radio Schwaben.
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0: Es ist 12 Uhr und 27 Minuten. 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
1: Heute Mittag ist es heiß und oft nur locker bewölkt. Zum Abend hin freundlich bis klar. In der Nacht kühlt es bei uns zwischen Nordschwaben und dem Allgäu auf etwa 15 bis 21 Grad ab. In Augsburg-Stadt ist es spürbar milder. Der Radio Schwaben 3-Tage-Trend. Morgen ist es meist sonnig, später ziehen zeitweise mehr Wolken durch. Insgesamt bleibt es aber trocken und erneut heiß mit 31 bis 33 Grad. Am Mittwoch geht es mit Sonne und Wolken ähnlich weiter. Im weiteren Wochenverlauf ändert sich wenig. Viel Sonne, nur zeitweise lockere Wolken und weiterhin hochsommerliches Wetter. In Königsbrunn trocken bei 29 Grad, in Germeringen 28 Grad und in Rhein am Lech wolkenlos bei 29 Grad.
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1: Vorsicht auf der A7 Füssen-Reute Richtung Ulm. Am Rastplatz Badhauser Wald hat es in der Einfahrt einen Unfall gegeben. Dort sind Personen auf der Fahrbahn und die Einfahrt ist gesperrt. Vorsicht auch auf der A8 München Richtung Stuttgart zwischen Zusmarshausen und Burgau. Dort steht ein defekter PKW, der Standstreifen ist blockiert und es sind Personen auf der Fahrbahn. Vorsicht auf der A96 Lindau Richtung zwischen Zusmarshausen und Burgau. Dort steht ein defekter PKW, der Standstreifen ist blockiert und es sind Personen auf der Fahrbahn. Vorsicht

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1: 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Für Gersthofen, Krumbach oder Marktoberdorf und die Region. Durch euren Mittag begleitet euch Andrea Alimente. Und jetzt für euch Leonie and Callum Scott mit Stay. Breakfast in America von Supertramp und Bruce Hornsby and the Range mit The Way It Is.
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0: Gleich mehr davon.
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2: Gegen Mittag zeigt sich das Wetter von seiner heißen Seite. Viel Sonne und nur harmlose Wolken. Dazu Temperaturen von rund 31 bis 33 Grad und meist nur schwacher Wind. Am Abend bleibt es noch lange warm und oft klar oder nur locker bewölkt. Der Radio Schwaben 3-Tage-Trend für Bayerisch Schwaben und das Allgäu. Morgen ist es erst freundlich, teils mit etwas Frühnebel. Danach gibt es wieder viel Sonne und am Nachmittag einzelne Wolken bei 31 bis 33 Grad. Am Mittwoch geht es ähnlich weiter, insgesamt leicht wechselhafter mit Sonne und Wolken. Im weiteren Wochenverlauf ändert sich wenig. Es bleibt überwiegend freundlich und hochsommerlich warm. In Gersthofen 30 Grad, in Babenhausen 30 Grad, in Asbach-Beumenheim wolkenlos bei 30 Grad.
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0: Es ist 12 Uhr und 59 Minuten. 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
4: Ich bin Dominik Schweiger. Das Auto bleibt in Bayern zwar die Nummer 1, ganz so selbstverständlich wie früher ist es aber nicht mehr. Viele Menschen laufen ihre Wege mittlerweile. Das zeigt eine große Mobilitätsstudie. Die Zahlen hat Bayerns Verkehrsminister Bernreiter vorgestellt. Fabian Schaffer berichtet.
5: Mehr als jeder fünfte Weg in Bayern wird inzwischen zu Fuß zurückgelegt. Der Anteil ist in den vergangenen Jahren von 20% auf 24% gestiegen. Das Auto bleibt zwar das wichtigste Verkehrsmittel, sein Anteil ist aber leicht zurückgegangen. Gleichzeitig besitzen mehr Haushalte ein Auto als noch 2017, nutzen es im Alltag aber etwas seltener.
4: Die meisten Mieterinnen und Mieter sind mit ihren Wohnungen und Häusern eigentlich zufrieden, wenn da die Wohnkosten nicht wären. Die Miete ist für viele Haushalte eine ordentliche Belastung. Das haben mehr als die Hälfte der Befragten in einer entsprechenden Umfrage gesagt. Darin zeigt sich auch, die Menschen bleiben immer länger in ihren Wohnungen, unter anderem aus Angst vor neuen, teureren Mietverträgen. Die Freibäder und Badeseen sind in diesen Tagen rappelvoll. Für die ehrenamtlichen Lebensretter der DLRG bedeutet das entsprechend viel Arbeit. Warum deren Arbeit so wichtig ist, zeigt sich in Zahlen. Zwischen Donnerstag und Sonntag gab es in Deutschland 9 Badetote. Die DLRG warnt, bitte nicht überhitzt ins Wasser springen, sondern sich vorher abkühlen. Die Rentenkommission schlägt vor, den frühestmöglichen Renteneintritt mit Abschlägen von 63 auf 64 Jahre anzuheben. Betroffen wären langjährig Versicherte mit mindestens 35 Beitragsjahren. Die Experten begründen den Vorschlag damit, dass viele Menschen sonst sehr früh in Rente gehen und dauerhaft geringere Altersbezüge in Kauf nehmen. Bei der Fußball-WM steht heute Abend ein Topspiel auf dem Programm. Unsere Nachbarn aus Österreich treffen auf Titelverteidiger Argentinien um Superstar Lionel Messi. Beide konnten ihr erstes Spiel gewinnen. Es dürfte also um den Gruppensieg gehen. Anstoß in Dallas ist um 19 Uhr. Ab 23 Uhr spielt dann Frankreich gegen den Irak. Die Spiele in der Nacht, Norwegen gegen Senegal und Jordanien gegen Algerien.
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2: Vorsicht auf der A7 Füssen-Reute Richtung Ulm. Am Rastplatz Badhauser Wald ist nach einem Unfall die Einfahrt wegen Personen auf der Fahrbahn gesperrt. Vorsicht auch auf der A7 Ulm Richtung Füssen-Reute zwischen Dettingen an der Iller und Bergheim. Dort liegen Reifenteile auf der Fahrbahn. Und hier die neuesten Blitzer auf Radio Schwaben. In der Eindlinger Straße und der Meraner Straße in Augsburg. Auf der Hauptstraße in Langiringen, auf der LL20 bei Hurlach und in der Mindelheimer Straße in Tannhausen. In der 20er Straße in Lindau sowie in der Mühlenstraße in Oberstaufen. Gute Fahrt mit Radio Schwaben.
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1: Es ist 13 Uhr und 24 Minuten. 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
2: Heute ist es bei uns im frühen Nachmittag sehr heiß. Bis zum Abend bleibt es zwischen Nordschwaben und dem Allgäu meist freundlich. Nur hier und da ziehen ein paar Wolken durch. Die Höchstwerte liegen verbreitet bei 31 bis 33 Grad. In Augsburg ist es durch die milde Stadtluft auch am Abend noch sehr warm. Der Radio Schwaben 3-Tage-Trend. Morgen ist es oft sonnig, später ziehen mehr Wolken auf. Insgesamt ist es aber heiß bei 15 bis 19 Grad am frühen Morgen und erneut über 30 Grad am Nachmittag. Am Mittwoch geht es ähnlich weiter, mit Sonne, lockeren Wolken und nur kleinen Unterschieden. Am Donnerstag ändert sich ebenfalls wenig, das Sommerwetter hält bei uns an. Aktuell haben wir in Dasing 31 Grad bei wolkenlosem Himmel, in Wertach 29 Grad und in Mertingen 30 Grad bei klarem Himmel.
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2: Vorsicht auf der A7 Füssenreute Richtung Ulm. Am Rastplatz Barthauser Wald ist nach einem Unfall die Einfahrt gesperrt. Grund sind Personen auf der Fahrbahn. Vorsicht auch auf der A7 Ulm Richtung Füssenreute zwischen Dettingen an der Iller und Bergheim. Dort liegen Reifenteile auf der Fahrbahn. Und hier die neuesten Blitzer auf Radio Schwaben. In Augsburg auf der Eindlinger Straße und der Meraner Straße. Auf der Ulmer Straße in Nördlingen, der Hauptstraße in Langehringen sowie auf der LL20 bei Hurlach. Auf der Mindelheimer Straße in Tannhausen. Gute Fahrt mit Radio Schwaben.
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2: Wir liefern euch den perfekten Mix aus 80ern, 90ern und den Hits von heute. Ich begleite euch noch bis 15 Uhr auf Radio Schwaben. Viel Spaß. Und jetzt für euch Olivia Rodrigo mit Drop Dead, Always on My Mind von Pet Shop Boys und Robin mit Show Me Love. Musik ab.
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0: Es bleibt warm. 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
2: Am Nachmittag ist es bei uns sonnig bis locker bewölkt und sehr heiß. Bis zum Abend hält sich die Sommerhitze. Erst später ist es verbreitet klar. Dazu weht meist nur schwacher Wind. Und in der Nacht kühlt es auf 15 bis 21 Grad ab. In Augsburg-Stadt bleibt es spürbar milder. Der Radio Schwaben 3-Tage-Trend. Morgen ist es oft freundlich. Am Nachmittag ziehen in Bayerisch Schwaben und im Allgäu mehr Wolken durch. Es bleibt aber meist trocken und heiß mit 31 bis 33 Grad. Am Mittwoch zeigt sich ein ähnlicher Verlauf mit Sonne und Wolken. Am Donnerstag ändert sich wenig. Zwischen Nordschwaben und dem Allgäu bleibt es hochsommerlich. Momentan haben wir in Meitingen 31 Grad, in Obergünzburg 29 Grad und trocken, sowie in Buttenwiesen 32 Grad und wolkenlos.
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0: Es ist 13 Uhr und 58 Minuten. 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
4: Ich bin Dominik Schweiger. Die Miete bleibt für viele Haushalte in Deutschland eine ordentliche Belastung. Das zeigt eine entsprechende Umfrage. Gut jede und jeder zweite Befragte spricht von einer großen oder sehr großen Belastung. Claudia Wächter berichtet.
5: Die Folge? Viele bleiben auch in ihren Wohnungen, scheuen einen teuren Umzug und vor allem befürchten sie, dass sie am Ende vielleicht eine höhere Miete zahlen müssen. Im Durchschnitt bleiben die Leute mittlerweile 18 Jahre in ihrer Bude. Aber laut den Forschenden sind die allermeisten auch völlig zufrieden mit ihrer Wohnsituation, auch mit der Lage des Hauses.
4: In Bayern gehen immer mehr Menschen zu Fuß. Das zeigt die neue Mobilitätsstudie, die Verkehrsminister Bernreiter vorgestellt hat. 24% der Wege werden mittlerweile zu Fuß zurückgelegt. Das Auto bleibt zwar das meistgenutzte Verkehrsmittel mit 56% aller Wege, hat aber an Attraktivität verloren. Obwohl 85% der bayerischen Haushalte mindestens ein Auto besitzen, nutzen es immer weniger täglich. Das Renteneintrittsalter soll künftig an die Lebenserwartung der Menschen gekoppelt werden. Das ist ein Punkt der Vorschläge, die die Rentenkommission im Kanzleramt vorlegen will. Ein weiterer ist, dass Beamte und Selbstständige mittelfristig auch in die gesetzliche Rente einbezogen werden sollen. Von Sozialverbänden und Gewerkschaften gibt's an den Plänen scharfe Kritik. Aus der Union kommt überwiegend Lob. Am kommenden Wochenende starten in Teilen Deutschlands die Sommerferien. Gerade in Richtung Süden dürfte es laut ADAC richtig voll auf den Straßen werden. Die erste große Sommerreisewelle. Auch einige unserer europäischen Nachbarn starten in die Ferien, zum Beispiel die Schweiz, Polen und Dänemark. Zum erhöhten Verkehrsaufkommen kommen noch mehr als 1000 Baustellen auf den Autobahnen. Schlechte Nachricht für die deutsche Fußballnationalmannschaft. Für Nico Schlotterbeck ist die WM offenbar vorbei. Das berichten mehrere Medien. Demnach hat sich der Innenverteidiger im Spiel gegen die Elfenbeinküste einen Bänderriss im Sprunggelenk zugezogen. Die Ausfallzeit mindestens 8 Wochen. Für ihn dürfte Antonio Rüdiger in die Startelf rücken.
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2: Ruhiger und störungsfreier Verkehr im Sendegebiet. Und hier die neuesten Blitzer auf Radio Schwaben. Auf der Eindlinger Straße und der Meraner Straße in Augsburg. Auf der Hauptstraße in Langehringen, der Ulmer Straße in Nördlingen sowie der Mindelheimer Straße in Tannhausen. Gute und sichere Fahrt.
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2: 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Ich begleite euch noch bis 15 Uhr auf Radio Schwaben. Viel Spaß. Und jetzt zurück zur Musik.
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1: Es ist 14 Uhr und 25 Minuten. 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
2: Im weiteren Verlauf ist es heiß und oft freundlich. Nur einzelne Wolken ziehen durch. Bis zum Abend liegen die Höchstwerte bei rund 30 bis 33 Grad. Erst in der Nacht kühlt es spürbar ab und in Bayerisch-Schwaben und im Allgäu bleibt es meist trocken bei nur schwachem Wind. Der Radio Schwaben 3-Tage-Trend. Morgen ist es erst sonnig, später ziehen mehr Wolken auf. Am Nachmittag ist es aber meist trocken und erneut heiß mit 31 bis 33 Grad. Am Mittwoch geht es ähnlich weiter, nach frischem Beginn mit wieder viel Sonne und hochsommerlicher Wärme. Im weiteren Wochenverlauf ändert sich wenig. Es ist überwiegend freundlich und sehr warm. Aktuell in Affing 32 Grad und wolkenlos, in Füssen 31 Grad und stark bewölkt und in Kaisheim 32 Grad.
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2: Vorsicht auf der A8 Stuttgart Richtung München. Am Kreuz Ulm-Elchingen in der Überleitung zur A7 Richtung Füssen-Reute liegen Reifenteile auf der Fahrbahn. Und hier die neuesten Blitzer auf Radio Schwaben. Auf der Meraner Straße und der Rumpler Straße in Augsburg. Auf der B466 bei Nördlingen, in der Ulmer Straße in Nördlingen sowie auf der Hauptstraße in Langeringen. Auf der Mindelheimer Straße in Tannhausen. Die kostenfreie Verkehrs- und Blitzer-Hotline 08000 11 82 11.
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2: Jetzt bei uns die besten Hits für ganz Bayerisch Schwaben und das Allgäu. Ich begleite euch noch bis 15 Uhr auf Radio Schwaben. Viel Spaß. Und jetzt für euch DJ O mit End of Beginning. Gimme, gimme, gimme von ABBA und Madonna mit Material Girl. Auf geht's.
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1: Heute Nachmittag gibt es bei uns einen heißen Mix aus Sonne und Wolken. Bis zum Abend bleibt es meist trocken, bei wenig Wind und rund 30 bis 33 Grad. In der Nacht kühlt es spürbar auf etwa 15 bis 21 Grad ab. In einzelnen Tälern des Allgäus und Richtung Nordschwaben kann sich örtlich Nebel bilden. Der Radio Schwaben 3-Tage-Trend. Morgen ist es in Bayerisch-Schwaben und dem Allgäu erst freundlich, später ziehen mehr Wolken durch. Am Nachmittag wird es verbreitet heiß mit 31 bis 33 Grad. Am Mittwoch geht es ähnlich weiter, oft mit Sonne und Wolken, im Allgäu am Morgen stellenweise wieder neblig. Im weiteren Wochenverlauf ändert sich wenig. Insgesamt ist es hochsommerlich und nur leicht wechselhaft. In Untermeitingen 31 Grad und leicht bewölkt, in Lindau 30 Grad und wolkenlos. In Jettingen-Scheppach 33 Grad.
2: 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Es ist 14 Uhr und 56 Minuten. 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
3: Ich bin Dominik Schweiger. Viele Städte und Gemeinden in Deutschland machen sich richtig große Sorgen um ihre Finanzen. Die kommunalen Spitzenverbände wollen deswegen, dass der Bund sie mehr unterstützt. Laut den Verbänden steigen die Ausgaben vor allem im sozialen Bereich seit Jahren deutlich an. Gleichzeitig könne man aber kaum etwas in etwa Schulen, Straßen oder Kindergärten investieren, heißt es. Die Mieterinnen und Mieter sind mit ihren Wohnungen insgesamt zufrieden. Die Wohnkosten sind dabei aber ein anderes Thema. In einer Umfrage spricht über die Hälfte von einer großen oder sehr großen Belastung. Aus Angst vor neuen, teureren Mietverträgen wollen viele außerdem nicht umziehen. Aber, wie gesagt, der überwiegende Großteil ist mit der eigenen Wohnung zufrieden in puncto Grundriss, Lage oder Warmwasserversorgung. Eine neue Mobilitätsstudie zeigt, in Bayern gehen immer mehr Menschen zu Fuß. 24% der Wege werden mittlerweile zu Fuß zurückgelegt. Das Auto bleibt aber das meistgenutzte Verkehrsmittel. Janina Singer berichtet.
4: Über die Hälfte aller Wege werden motorisiert zurückgelegt und 85% der bayerischen Haushalte haben mindestens ein Auto. Aber das steht immer öfter ungenutzt rum, statt täglich genutzt zu werden. Der Anteil von Bus und Bahn oder Rad blieb stabil bei 10 bzw. 11%. Insgesamt sind die Menschen etwas weniger unterwegs als noch vor einigen Jahren.
3: Neben ihren Diäten dürfen Bundestagsabgeordnete auch andere Einkünfte beziehen. Und mehr als ein Drittel tut das auch. Das geht aus Recherchen unter anderem des Magazins Spiegel hervor. Insgesamt summieren sich diese Nebeneinkünfte auf mehr als 10 Millionen Euro. Den höchsten Anteil an Abgeordneten mit Nebeneinkünften hat laut Auswertung die Unionsfraktion. Die Freibäder und Badeseen sind in diesen Tagen rappelvoll. Für die ehrenamtlichen Lebensretter der DLRG bedeutet das entsprechend viel Arbeit. Warum deren Arbeit so wichtig ist, zeigt sich in Zahlen. Zwischen Donnerstag und Sonntag gab es in Deutschland 9 Badetote. Die DLRG warnt, bitte nicht überhitzt ins Wasser springen, sondern sich vorher abkühlen.
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5: Aktuelle Meldungen über Verkehrsstörungen liegen uns zurzeit nicht vor. Geblitzt wird derzeit in Augsburg in der Derschinger Straße, in der Meraner Straße und der Rumpler Straße. In Langehringen steht ein Blitzer in der Hauptstraße. In Nördlingen wird in der Ulmer Straße und auf der B466 geblitzt. Und in Mohrenweiß steht ein Blitzer in der Ammerseestraße.
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5: Ich hoffe, ihr seid gut in diese neue heiße Woche gestartet. War doch eigentlich ein perfektes Wochenende, oder? Vom Wetter her, Deutschland hat auch gewonnen am Samstagabend gegen die Elfenbeinküste. Also besser hätte es ja eigentlich gar nicht laufen können. Wie geht's eigentlich den deutschen Nationalspielern heute an ihrem freien Tag? Wir fragen gleich mal nach im WM-Quartier in Winston-Salem. Ich bin Ralf Ohn und wünsche einen schönen Feierabend.
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0: 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Hallo. Das ist ja der Feierabend am Montag und wir schauen mal auf die Fußball-Weltmeisterschaft und besonders natürlich auf das deutsche Team, die heute dann dementsprechend auch nochmal einen Tag frei haben. Thomas Bremser, unser Reporter in Winston-Salem, wie haben denn die deutschen Nationalspieler ihre freie Zeit genutzt?
1: Ja, beim letzten Mal sind einige auf den Golfplatz gegangen, unter anderem Leon Goretzka. Andere haben sich im Pool vergnügt, da gibt's sogar ein Sprungbrett oder beim Basketball. Es sei für die Spieler wichtig, dass die Familien zu Besuch sind, sagt Bundestrainer Nagelsmann.
2: Es gibt uns allen Kraft, wenn wir unsere Familien sehen, da ist ja ein Sinn dahinter. Da geht's nicht darum, dass die Hallo sagen, sondern es geht darum, dass die uns Kraft geben.
1: Auch seine Frau Lena ist hier. Andere sind nach wie vor alleine, wie Manuel Neuer oder Kapitän Joshua Kimmich.
3: Die Familie, die kommt nach New York zum dritten Spiel.
1: Ja, da gibt's auch mehr zu tun als hier im kleinen Winston-Salem.
0: Ja, das ist wohl wahr. Wie sieht's denn aus? Am Donnerstag geht's ja um nichts mehr, denn Deutschland ist ja jetzt schon fürs 16. Finale qualifiziert. Wird es eventuell die ein oder anderen Umstellungen geben im Spiel gegen Ecuador?
1: Gute Frage. Einige Spieler dürften eine Ruhepause bekommen, wie die lange verletzten Musiala und Havertz. Ich kann mir auch vorstellen, dass Oliver Baumann vielleicht sein WM-Spiel bekommen könnte für Manuel Neuer. Spannend ist, ob er hier von Anfang an ran darf.
4: Dennis Undaf.
1: Publikumsliebling und Topscorer Dennis Undaf könnte von Beginn an spielen oder Nagelsmann gibt Nick Woltemade die Chance. Klar ist, hinten werden Rüdiger oder Anton den verletzten Schlotterbeck ersetzen.
0: Ja, das ist ja jetzt schreckliche Gewissheit. Für Schlotterbeck ist ja die WM leider vorbei. Wie ist denn ansonsten der weitere Fahrplan? Also klar, jetzt das Spiel am Donnerstag hat ja jetzt erstmal keine Aussagekraft mehr, weil wir schon qualifiziert sind. Wie würde es dann weitergehen nach Donnerstag für Deutschland?
1: Also weil Deutschland vorzeitig feststeht als Gruppensieger, ist schon einiges klar. Das 16. Finale findet bei Boston statt, rund 2,5 Flugstunden von hier. Und zwar am Montag, den 29. spät, 22.30 Uhr deutscher Zeit. 15 Gegner sind da möglich, darunter Kanada, Schweden oder Schottland. Bei einem Sieg geht's dann weiter am Unabhängigkeitstag der USA, am Samstag, den 4. Juli in Philadelphia. Dann noch später, 23 Uhr deutscher Zeit. Wahrscheinlich ist das der Knaller dann gegen Frankreich. Aber so weit sind wir noch lange nicht.
0: Ja, drücken wir auf jeden Fall erstmal die Daumen, wünschen den Nationalspielern einen schönen freien Tag heute und dann werden sie ja morgen wieder ins Training und in die Vorbereitung auf das Spiel gegen Ecuador einsteigen.

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3: Es ist 15 Uhr und 27 Minuten. 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
4: Heute ist es bei uns zwischen Nordschwaben und dem Allgäu heiß und oft noch wolkenreich. Zum Abend lockert es häufiger auf und der Wind ist meist schwächer. In der Nacht kühlt es auf etwa 15 bis 21 Grad ab. In Augsburg-Stadt ist es etwas milder. Der Radio Schwaben 3-Tage-Trend. Morgen ist es erst freundlich, später ziehen wieder mehr Wolken durch und am Nachmittag ist es erneut sehr warm mit 31 bis 33 Grad. Am Mittwoch geht es ähnlich weiter, erst mit Sonne, später mit mehr Quellwolken. Im weiteren Wochenverlauf ändert sich wenig, freundlichere Abschnitte bleiben dabei und die große Hitze hält sich. Die aktuellen Wetterwerte. Statt Bergen 32 Grad und leicht bewölkt, in Mindelheim 29 Grad sowie in Burtenbach 32 Grad und leicht bewölkt.
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5: Aktuelle Meldungen über Verkehrsstörungen liegen uns zurzeit nicht vor. Geblitzt wird derzeit in Augsburg in der Derschinger Straße, in der Meraner Straße und der Rumpler Straße. In Langehringen steht ein Blitzer in der Hauptstraße. In Nördlingen wird in der Ulmer Straße und auf der B466 geblitzt und in Mohrenweiß steht ein Blitzer in der Ammerseestraße.
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5: Ich weiß ja nicht, ob der Chef euch heute vielleicht sogar ein bisschen Hitze freigegeben hat oder zumindest, dass man etwas früher nach Hause gehen kann bei diesen Temperaturen. Vielleicht gibt's ja auch zwischendurch was Kaltes zu trinken oder der Chef spendiert ein Eis. Also ich hoffe, ihr kommt gut durch diesen heißen Montag.
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0: Mit uns, mit Radio Schwaben, geht's durch den Sommer. Nach wie vor schweißtreibende Temperaturen überall in Bayern. Am Wochenende haben wir ja dann wirklich zum Sommeranfang gestern das passende Wetter wirklich gehabt. Besser hätte das Drehbuch es ja gar nicht schreiben können. Kai Zorn aus unserer Wetterredaktion, wie sieht's denn die nächsten Tage aus? Das bleibt so heiß diese Woche, ne?
1: Ja, bleibt es. Der Dienstag bringt viel Sonnenschein, nur vereinzelt über den Bergen mal ein Schauer oder ein Wärmegewitter. Auch der Mittwoch, der Donnerstag und der Freitag bleiben sonnig, teils sogar

0: wolkenlos, außerdem frischt der Ostwind auf, der bringt trockene Luft. Die Temperaturen liegen am Dienstag noch bei so 26 bis 33 Grad. Von Mittwoch an liegen die Nachmittagswerte meist bei um und deutlich über 30 Grad. In den heißesten Regionen, wie zum Beispiel am Untermain, werden dann wieder bis zu 38 Grad erreicht.
1: Absoluter Wahnsinn. Kannst du schon was zum Wochenende sagen?
0: Voraussichtlich wird es ein bisschen feuchtere Luft geben, ansonsten ändert sich wenig. Wir haben Sonnenschein und Hitze mit Nachmittagstemperaturen von 30 bis 38 Grad, aber vermehrt nachmittags und abends Quellwolken mit teilweise kräftigen Schauern und Gewitter.
1: Jetzt haben wir ja am Samstag 7 Schläfer. Heißt das, dass der Sommer dann so bleibt?
0: Ja, der 7-Schläfer-Tag. Die 7-Schläfer-Regel ist sogar sehr, sehr gut. Wie sich eine Wetterlage Ende Juni, Anfang Juli einstellt, so hat sie meist längere Zeit Bestand. Und das könnte unser Problem für alle Supersommer-Fans sein, weil das, was wir jetzt haben, kommt schon ein bisschen zu früh. Und die Wetterlage wird sich im Laufe der nächsten Woche ändern, wohl hin zu niedrigeren Temperaturen und mehr Tiefdruck. Es wird dann eher eine wechselhafte Angelegenheit werden. Aber wahrscheinlich wird es auch unser Sommer sein. Dieses Hin und Her zwischen den Phasen, die wir jetzt haben mit Sonne und Hitze und dann wieder Abkühlung mit Schauern und Gewittern. Also für jeden wäre dann was dabei.
1: Also ich hätte nichts dagegen, wenn es zumindest ein bisschen kühler werden würde. Regnen muss es ja nicht unbedingt, wobei die Natur natürlich auch immer mal wieder zwischendurch Regen braucht. Aber wir warten es einfach mal ab. Jetzt ist erst noch mal weiterhin Hochsommer angesagt. Kai, vielen Dank.

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Schönen Feierabend am Montag mit uns mit Radio Schwaben. Wir haben eben gehört, es bleibt auf jeden Fall diese Woche jetzt noch so heiß. Es wird weiterhin viel Sonne geben. Also das, was wir die letzten Tage jetzt auch wettertechnisch erlebt haben. Und da ist es natürlich auch mal sehr wichtig, sich auch entsprechend einzucremen und vor allen Dingen auch darauf achten, dass unsere Kids, egal ob sie in die Kita oder in die Schule gehen, entsprechend eingecremt sind. Aber die Frage, mit welcher Sonnencreme? Die Stiftung Warentest hat einige Produkte getestet. Was dabei herausgekommen ist, das besprechen wir gleich hier bei mir um kurz nach 4.

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1: Im weiteren Verlauf ist es sehr warm. Gegen Abend ziehen nur ein paar lockere Wolken durch. Dazu weht meist nur schwacher Wind. In der Nacht kühlt es bei uns in Bayerisch Schwaben und dem Allgäu auf 15 bis 21 Grad ab. In Augsburg bleibt es etwas milder. Der Radio Schwaben 3-Tage-Trend. Morgen ist es erst freundlich, später heiß mit 31 bis 33 Grad. Am Mittwoch geht es ähnlich weiter. Erst viel Sonne, dann ein paar Wolken. Im weiteren Wochenverlauf ändert sich wenig. Es bleibt hochsommerlich, im Ostallgäu örtlich mit Frühnebel. In Gersthofen 31 Grad bei trübem Wetter, in Sonthofen 28 Grad bei bedecktem Himmel und in Nördlingen Regen bei 27 Grad.
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0: Es ist 15 Uhr und 56 Minuten. 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
3: Ich bin Dominik Schweiger. Neuen Wohnsitz anmelden, Führerschein beantragen, Bauanträge stellen. Bis Ende des Jahres sollen mehrere häufig genutzte Behördenleistungen bayernweit bequem online angeboten werden. Dieser Schritt ist Teil einer Pilotkooperation zwischen dem Freistaat und dem Bund. Die Erfahrungen aus Bayern sollen in der Folge als Blaupause für ein bundesweites Angebot dienen. Die Kommunen haben große finanzielle Sorgen. Die kommunalen Spitzenverbände verlangen deswegen mehr Unterstützung vom Bund. Der Wirtschaftsrat der CDU stellt sich hinter diese Forderung und verweist auf die hohe Belastung durch Sozialausgaben, berichtet die Mediengruppe Bayern. Bund und Länder würden immer mehr und neue Leistungen beschließen, die Kosten blieben aber bei den Kommunen hängen, heißt es. Nach dem tödlichen Güterzugunglück in München laufen die Reparaturarbeiten auf Hochtouren. Bis alles komplett fertig ist, dürfte es aber Anfang Juli sein, heißt es von der Deutschen Bahn. Der Personenverkehr auf der Schiene ist von den Arbeiten nicht betroffen. Am Samstag waren zwei Güterzüge zusammengestoßen und eine Brücke hinabgestürzt. Ein 46-jähriger Rangierarbeiter wurde dabei getötet. Es war während der Corona-Pandemie für einige Menschen ein Thema, aber auch Jahre danach fühlen sich junge Erwachsene in Deutschland häufig einsam. Laut aktueller Studie des Bundesamtes für Bevölkerungsforschung gab gut ein Fünftel der 21- bis 30-Jährigen an, sich stark einsam zu fühlen. Ein Grund dafür, sie befinden sich in einer besonders empfindlichen und entscheidenden Lebensphase. Schlechte Nachricht für die deutsche Fußballnationalmannschaft. Für Nico Schlotterbeck ist die WM offenbar vorbei. Er hat sich beim Spiel gegen die Elfenbeinküste einen Bänderriss am Sprunggelenk zugezogen. Thomas Bremser berichtet.
4: Im Spiel gegen die Elfenbeinküste tritt sich Schlotterbeck nach 15 Minuten unglücklich selbst gegen das linke Bein. Er muss immer wieder behandelt werden, hält aber bis zur Halbzeit durch. Dann bleibt er in der Kabine. Bundestrainer Nagelsmann ahnt nach dem Spiel schon, dass es etwas Schlimmeres sein kann. Für den Abwehrchef von Borussia Dortmund wird jetzt Antonio Rüdiger in die Startelf rücken. Nachnominieren kann Nagelsmann niemanden mehr.
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5: Er rollt soweit gut, der Berufsverkehr. Momentan gibt es keine größeren Störungsmeldungen. Die Blitzer stehen in Mohrenweiß in der Ammerseestraße. In Nördlingen wird auf der B466 geblitzt. In Kempten stehen die Blitzer auf der Memminger Straße und der Lenzfrieder Straße. Auf der A96 bei Wangen wird geblitzt und eine Abstandsmessung auf der A8 bei Zusmarshausen.
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5: Raus aus dem Büro, rein in den Feierabend und dann vielleicht noch ab zum Badesee oder vielleicht sogar auch in den Biergarten heute Abend mit netten Freunden noch einen tollen Abend verbringen. Alles das ist möglich. Es ist Sommer und wir von Radio Schwaben sind dabei. Ich bin Ralf Hohn. Hallo.
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0: So klingt er, der Montagnachmittag hier bei uns bei Radio Schwaben. Sonne satt. Das hatten wir in den letzten Tagen und das werden wir in den nächsten Tagen auch weiterhin haben. Dazu hohe Temperaturen. Und es ist wichtig, nicht nur, dass wir Erwachsenen uns eincremen, sondern dass wir auch darauf achten, dass die Kids eingecremt sind. Die Stiftung Warentest hat gerade jetzt mal 23 verschiedene Sonnenschutzmittel speziell für Kinder getestet. Ronny Thorau, wie sieht's denn aus? Auf was sollte man generell beim Eincremen von Kindern achten?
1: Ja, erstmal wirklich wichtig, nicht vergessen den Sonnenschutz, auch wenn da mal gequengelt wird oder Ungeduld herrscht. Es ist einfach wichtig, damit die besonders empfindliche Kinderhaut vor Sonnenbrand und Hautkrebs gut geschützt ist. Man sagt nicht umsonst, Haut vergisst nicht. Also Sonnenbrände in jungen Jahren erhöhen das Hautkrebsrisiko später. Wichtig bei der Wahl der Sonnencreme für Kinder ist ein hoher Lichtschutzfaktor, mindestens 30 oder lieber gleich 50. Und regelmäßig nachcremen, zum Beispiel nach dem Schwitzen insbesondere oder nach dem Baden. Und dazu Sonnenschutz wie Hüte, Kappen, Sonnenbrille. Und selbst wenn man das alles beachtet, gilt für Kinder nicht länger in die pralle Sonne, vor allem nicht mittags und am frühen Nachmittag.
0: Was ist denn beim Test der Stiftung Warentest herausgekommen?
1: Ja, die gute Nachricht, man muss nicht die super teuren Kindersonnenschutzcremes oder Sprays benutzen, mit bis zu 20 Euro teilweise pro Flasche. Unter den 23 getesteten Kindersonnenschutzvarianten sind 14 mit gut bewertet worden und darunter auch günstiger. Zum Beispiel ein Sunkids Sonnenspray von Lidl oder das Sonnenspray für Kinder Sensitive von Tabaluga. Auch günstige Varianten von Rossmann und DM sind unter den top getesteten. Ein guter Tipp noch von den Testern, auch Erwachsene können Kindersonnenschutz gut verwenden, weil die nämlich oft keinen Duftstoff enthalten und deshalb gerade für allergische Erwachsene gut geeignet sind.
0: Das klingt doch auf jeden Fall schon mal gut. Vielen Dank, Ronny Thorau. Die Stiftung Warentest hat 23 Sonnenschutzmittel für Kinder getestet. Über das Ergebnis hat uns Ronny Thorau informiert.

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0: Es ist 16 Uhr und 27 Minuten. 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
1: Der Nachmittag ist bei uns zwischen Nordschwaben und dem Allgäu heiß und meist wolkenreich. Bis zum Abend sind noch freundliche Abschnitte dabei. Dazu weht nur wenig Wind. In der Nacht kühlt es auf 15 bis 21 Grad ab. In Augsburg ist es durch die milde Stadtluft teils wärmer. Der Radio Schwaben 3-Tage-Trend. Morgen ist es oft freundlich. Am Mittag und Nachmittag ziehen dann wieder mehr Wolken auf. Örtlich sind Schauer oder Gewitter dabei. Bei Höchstwerten von 31 bis 33 Grad. Am Mittwoch geht es ähnlich weiter. Erst freundlich, später wieder wechselhafter. Am Donnerstag zeigt sich das Wetter etwas freundlicher mit Sonne und Wolken. Die große Hitze bleibt uns aber erhalten. In Bobingen 30 Grad bei leichter Bewölkung, in Jengen 28 Grad bei starker Bewölkung und in Genderkingen 31 Grad.
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3: Er rollt soweit gut, der Berufsverkehr. Momentan gibt's keine größeren Störungsmeldungen. Die Blitzer stehen in Mohrenweiß in der Ammerseestraße. In Nördlingen wird auf der B466 geblitzt. In Kempten stehen die Blitzer auf der Memminger Straße und der Lenzfrieder Straße. Auf der A96 bei Wangen wird geblitzt und eine Abstandsmessung auf der A8 bei Zusmarshausen.
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3: Hey, hey, zwischendurch mal das Radio ein bisschen lauter drehen auf dem Weg nach Hause mit der besten Feierabend-Playlist in Bayerisch Schwaben. Wir sind Radio Schwaben, ich bin Ralf Hohn und gleich kommt Lukas Prosser mit Wissen in 60 Sekunden in dieser halben Stunde.
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0: Durch den heißen Montagnachmittag mit uns mit Radio Schwaben in Richtung Feierabend. Es gibt so Namen, die kennen wir, aber teilweise wissen wir gar nicht so genau, was können wir eigentlich mit denen verbinden. Zum Beispiel Galileo Galilei, einer der bedeutendsten Wissenschaftler. Aber was hat der eigentlich so alles erfunden, beziehungsweise womit hat er sich genau beschäftigt? Lukas Prosser klärt uns auf.
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2: Galileo Galilei. Einer der wichtigsten Wissenschaftler aller Zeiten. Viele seiner Entdeckungen waren absolut bahnbrechend.

0: Galileos Kappe gehen eines der ersten Teleskope. Mit dem hat er als erster Mensch die Krater des Mondes und auch die Jupitermonde entdeckt. Er entwickelte den Militärkompass, den Vorläufer des Thermometers und die Präzisionswaage. Ah ja, und da war noch was. Das heliozentrische Weltbild. Okay, also einfach erklärt. Die Kirche war absolut überzeugt davon, dass die Erde der Mittelpunkt des Universums ist. So war es auch in der Bibel ausgelegt. Es nannte sich das geozentrische Weltbild. Aber Astronom Kopernikus erschaffte die Theorie, dass sich alle Planeten um die Sonne drehen. Das heliozentrische Weltbild. Und Galileo konnte genau diese Theorie durch Beobachtungen mit seinem Teleskop beweisen. Was denkt ihr? Wie hat die Kirche im 17. Jahrhundert auf jemanden reagiert, der ihr Weltbild in Frage stellt?
1: Ich habe Feuer gemacht!
0: Na klar, Galileo wurde bedroht und so schwor er im Jahr 1633 vor dem Inquisitionsgericht seine eigenen Lehren ab, vor lauter Angst vor der Folter. Er wurde dann zu lebenslangem Hausarrest verurteilt, sein Buch kam auf den Index. Erst über 100 Jahre später wurde das Leseverbot aufgehoben und das heliozentrische Weltbild setzte sich durch. Die Kirche übrigens stand sich erst 359 Jahre später ihren Fehler ein. Papst Johannes Paul II. Erklärte den damaligen Prozess 1992 für einen schmerzlichen Irrtum.
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0: allen Schülerinnen und Schülern gleiche Bildungsmöglichkeiten zu ermöglichen. Das ist das Ziel des Netzwerks Inklusive Region. Und dazu gehört ab dem kommenden Schuljahr auch der Landkreis Oberallgäu. Was genau dahinter steckt, das hört ihr bei mir um kurz nach fünf gleich in der nächsten Stunde hier auf Radio Schwaben.
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2: Heute am frühen Abend ist es heiß und meist wolkig. Bis Mitternacht sind noch freundliche Abschnitte dabei. Dazu weht nur schwacher bis mäßiger Wind. Zwischen Nordschwaben und dem Allgäu liegen die Werte am Abend noch bei rund 27 bis 31 Grad. In der Nacht kühlt es dann auf 15 bis 21 Grad ab. Im Ostallgäu kann sich zum Morgen örtlich Nebel bilden. Der Radio Schwaben Drei-Tage-Trend. Morgen ist es oft freundlich. Am Mittag und Nachmittag ziehen wieder mehr Wolken auf, teils mit einzelnen Schauern. Am Mittwoch geht es ähnlich weiter. Nach frischem Start erst freundliche Abschnitte, später erneut mehr Wolken. Am Donnerstag ist es insgesamt freundlich bis heiter, bei uns mit weiter hochsommerlichen 31 bis 33 Grad. Aktuell meldet Augsburg am Rathausplatz trocken bei 30 Grad, in Marktoberdorf stark bewölkt bei 28 Grad, in Tapfheim bedeckt bei 31 Grad.
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0: Es ist 16 Uhr und 57 Minuten. 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
4: Ich bin Dominik Schweiger. Die Miete bleibt für viele Haushalte in Deutschland eine ordentliche Belastung. Das zeigt eine entsprechende Umfrage. Gut jede und jeder zweite Befragte spricht von einer großen oder sehr großen Belastung. Claudia Wächter berichtet.
5: Die Folge? Viele bleiben auch in ihren Wohnungen, scheuen einen teuren Umzug und vor allem befürchten sie, dass sie am Ende vielleicht eine höhere Miete zahlen müssen. Im Durchschnitt bleiben die Leute mittlerweile 18 Jahre in ihrer Bude. Aber laut den Forschenden sind die allermeisten auch völlig zufrieden mit ihrer Wohnsituation, auch mit der Lage des Hauses.
4: Viele Städte und Gemeinden in Deutschland machen sich richtig große Sorgen um ihre Finanzen. Die kommunalen Spitzenverbände wollen deswegen, dass der Bund sie mehr unterstützt. Laut den Verbänden steigen die Ausgaben vor allem im sozialen Bereich seit Jahren deutlich an. Gleichzeitig könne man aber kaum in etwa Schulen, Straßen oder Kindergärten investieren, heißt es. Die SPD-Politikerin und Kommissionsmitglied Klose hat die Vorschläge der Rentenkommission verteidigt. Sie hat aber eingeräumt, dass die Empfehlungen nicht alle Menschen zufriedenstellen würden. Das Ziel sei es gewesen, die Renten langfristig zu halten und gleichzeitig den Lebensstandard vor allem für Menschen mit niedrigen und mittleren Einkommen zu sichern. Die Rentenkommission stellt ihre Reformvorschläge morgen offiziell vor. Mehrere Tonnen Cannabis, kiloweise Kokain und Crack. Ermittler sind in NRW, Spanien und Österreich gegen eine Gruppe mutmaßlicher Drogenhändler vorgegangen. Im Auftrag der Kölner Staatsanwaltschaft wurden 31 Privatwohnungen, Geschäftsräume und Verstecke durchsucht und mehrere Haftbefehle vollstreckt. Ermittelt wird gegen 31 Beschuldigte, die seit Jahren international mit Drogen handeln sollen. Bei der Fußball-WM steht heute Abend ein Topspiel auf dem Programm. Unsere Nachbarn aus Österreich treffen auf Titelverteidiger Argentinien um Superstar Lionel Messi. Beide konnten ihr erstes Spiel gewinnen, es dürfte also um den Gruppensieg gehen. Anstoß in Dallas ist um 19 Uhr. Ab 23 Uhr spielt dann Frankreich gegen den Irak und die Spiele in der Nacht, Norwegen gegen Senegal und Jordanien gegen Algerien.
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6: Er rollt soweit gut, der Berufsverkehr. Momentan gibt es keine größeren Störungsmeldungen. Die Blitzer stehen in Mohrenweiß in der Ammerseestraße. In Nördlingen wird auf der B466 geblitzt. In Kempten stehen die Blitzer auf der Memminger Straße und der Lenzfrieder Straße. Auf der A96 bei Wangen wird geblitzt. Und eine Abstandsmessung auf der A8 bei Zusmarshausen.
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6: Fühlt sich gut an, oder? Er wäre geschafft. Wahrscheinlich für die meisten jetzt der erste Arbeitstag der neuen Woche, die wir heute gestartet sind. Kommt gut in den Feierabend mit uns, mit Radio Schwaben geht's noch besser. Ich bin Ralf Hohn, servus.
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0: Montagnachmittag, Radio Schwaben ist hier, hallo. Man hört es immer mal wieder in den Nachrichten, dass teilweise die Bildung auch vom Einkommen abhängt. Das möchte natürlich niemand, sondern alle sollen auch die gleichen Bildungschancen bekommen in der Schule, unabhängig von Hautfarbe, von vielleicht auch Einschränkungen, sprich Handicap oder halt auch vom Einkommen der Eltern. 2019 hat das Bayerische Kultusministerium das Netzwerk Inklusive Region gegründet und ab dem kommenden Schuljahr jetzt 2026/27 gehört die Region Oberallgäu auch zu diesem Netzwerk. Anna Stolz.
1: Kinder und Jugendliche mit und ohne Beeinträchtigung lernen hier ganz selbstverständlich gemeinsam. Und das ist für mich gelebte Teilhabe. Mit der Auszeichnung als inklusive Region würdigen wir genau dieses Engagement vor Ort. Inklusive Regionen stehen dafür, dass alle Akteure in einer Region von Schulen über Einrichtungen bis hin zu kommunalen Partnern gemeinsam Verantwortung übernehmen und inklusive Strukturen Schritt für Schritt weiterentwickeln.
0: Inklusion wird hier gelebt, vor allen Dingen auch im Bereich der schulischen Bildung. Mehr Informationen dazu gibt's auch nochmal zum Nachlesen auf unserer Homepage radioschwaben.de.

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1: Es ist 17 Uhr und 27 Minuten. 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
2: Heute am frühen Abend ist es warm, oft wolkig und meist trocken. Später lockert es stellenweise etwas auf bei nur schwachem bis leichtem Wind. In der Nacht kühlt es auf 15 bis 21 Grad ab. Im Ostallgäu kann sich örtlich wieder Nebel bilden. Der Radio Schwaben 3-Tage-Trend. Morgen ist es erst freundlich. Am Mittag und Nachmittag ziehen zwischen Nordschwaben und dem Allgäu wieder mehr Wolken auf. Vereinzelt sind Schauer möglich. Dazu ist es heiß mit 31 bis 33 Grad. Am Mittwoch zeigt sich ein ähnlicher Verlauf mit Wolken und nur einzelnen Schauern. Im weiteren Wochenverlauf ändert sich wenig. Freundlichere Abschnitte, weiterhin warm und nur leicht wechselhaft. In Aindling 28 Grad und trocken, in Fronten 30 Grad und trocken, in Nordendorf 30 Grad.
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4: A7 Ulm Richtung Füssen, zwischen Eu-Mittelberg und Füssen. Hier steht ein defektes Fahrzeug auf dem Standstreifen und Vorsicht, hier ist Öl ausgelaufen. Die aktuellen Blitzer stehen in Wertingen auf der Alemannenstraße, auf der Schubertstraße in Gersthofen wird geblitzt, in Kempten steht einer auf der Madlenastraße, auf der B466 in Nördlingen wird geblitzt, dann haben wir noch einen in Kempten auf der Memmingerstraße, auf der A96 Höhe Wangen steht einer und auf der A8 bei Zusmarshausen gibt's eine Abstandsmessung.
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4: Unterwegs in Bayerisch Schwaben mit uns, mit Radio Schwaben und unseren Stadtgeschichten. Und unsere heutige Geschichte in dieser halben Stunde führt uns gleich in die Vergangenheit von Wertingen.
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2: Zur Zeit der Schwedenkriege verbreitete sich in der Gegend um Wertingen große Angst. Schon der Ruf, die Schweden kommen, reichte aus, um das ganze Dorf in Panik zu versetzen. Die Menschen flohen in die Wälder, nur Alte, Kranke und Kinder blieben oft zurück. Auch eine

0: Junge Frau aus Wertingen musste mit ihren Eltern fliehen. In der Eile verloren sie sich jedoch aus den Augen und sie wussten lange nicht, wo sie sich befanden. Schließlich erfuhr sie, dass ihre Eltern in einem anderen Teil des Waldes Schutz gefunden hatten. Immer wieder verließ sie heimlich ihr Versteck, um über das Tal nach ihnen zu suchen. Sie war voller Angst, aber auch voller Hoffnung. Eines Nachts fasste sie den Entschluss, sich auf den Weg zu machen, um ihre Eltern endlich wiederzufinden. Auf dem Weg begegnete sie plötzlich einem schwedischen Soldaten. Zuerst schien er freundlich, doch schnell merkte sie die Gefahr. In Angst floh sie weiter durch die Nacht, während der Soldat ihr mit gezogener Waffe folgte. Schließlich erreichte sie die Zusam, doch es gab keine Brücke mehr. Verzweifelt kniete sie nieder und betete um Rettung. Nicht für sich selbst, sondern um ihre Unschuld zu bewahren. In diesem Moment soll ein überirdisches Licht erschienen sein. Die Legende erzählt, dass sie auf wunderbare Weise über den Fluss getragen wurde und so entkommen konnte. Am anderen Ufer angekommen, brach sie erschöpft zusammen und dankte Gott für ihre Rettung. Kurz darauf fand sie im Wald auch ihre Eltern wieder. Der schwedische Soldat hingegen wurde am nächsten Tag tot am Fluss gefunden. Noch heute erinnert ein Bild in der Kirche St. Michael in Wertingen an diese Geschichte. Und an die Rettung der Jungfrau über die Zusam.
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0: Der Montag Feierabend hier bei uns bei Radio Schwaben. Ja, wie immer, ne, war das Wochenende ja viel zu kurz und gestern war auch offizieller Sommeranfang oder auch Sommersonnenwende. Aber was hat's eigentlich genau mit der Sommersonnenwende auf sich, Helen Martin?
1: Schon gewusst? Was ist die Sommersonnenwende?
2: Sommersonnenwende, das heißt, es ist der längste Tag und die kürzeste Nacht des Jahres. Auf der Nordhalbkugel ist die Erde so zur Sonne geneigt, dass die Sonnenstrahlen besonders lange auf uns treffen. Die Sommersonnenwende fällt immer auf den 21. Juni, außer wenn Schaltjahr ist. Jetzt werden die Tage wieder kürzer, aber zum Glück merken wir davon erstmal noch nichts, sodass wir die Sommerabende und Nächte noch ganz entspannt genießen können.

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1: Am frühen Abend ist es bei uns oft wolkig. Bis Mitternacht sind aber auch freundliche Abschnitte dabei. Dazu ist es noch sehr warm mit rund 27 bis 32 Grad. In der Nacht kühlt es nur langsam ab. Im Ostallgäu kann sich zum Morgen hin stellenweise Nebel bilden. Der Radioschwaben 3-Tage-Trend. Morgen ist es zwischen Nordschwaben und dem Allgäu meist freundlich. Am Mittag und am Nachmittag ziehen einzelne Schauer und Gewitter durch. Später lockert es wieder auf. Dazu stehen 31 bis 33 Grad an. Am Mittwoch ist es erst teils freundlich, später wieder wechselhaft. Am Donnerstag bleibt es ähnlich warm, mit einem Mix aus Wolken und Sonne. Derzeit liegen die Temperaturen in Inningen bei 29 Grad, in Nesselwang bei 31 Grad bei starker Bewölkung und in Gundelfingen bei 29 Grad.
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0: Es ist 17 Uhr und 57 Minuten. 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
3: Ich bin Dominik Schweiger. Wir in Bayern sind mehr zu Fuß unterwegs als in den letzten Jahren. Fast jeder vierte Weg im Freistaat wird mittlerweile gelaufen. Das hat eine große Studie zur Mobilität in Deutschland ergeben. Klar ist aber auch, das Auto bleibt weiter das wichtigste Verkehrsmittel in Bayern. Hier bei uns gibt's insgesamt mehr Autos, etwa 4% mehr als im Jahr 2017. Sie bleiben aber auch öfter ungenutzt stehen. Die Kommunen haben große finanzielle Sorgen. Die kommunalen Spitzenverbände verlangen deswegen mehr Unterstützung vom Bund. Der Wirtschaftsrat der CDU stellt sich hinter diese Forderung und verweist auf die hohen Belastungen durch Sozialausgaben, berichtet die Mediengruppe Bayern. Bund und Länder würden immer neue Leistungen beschließen, die Kosten blieben aber bei den Kommunen hängen, heißt es. Die Reformpläne der Rentenkommission werden erst morgen offiziell der Regierung übergeben, aber schon jetzt heiß diskutiert. Knackpunkt, der Vorschlag, das Rentenalter schrittweise anzuheben. Claudia Wächter berichtet.
4: Noch länger arbeiten, völlig ungerecht, sagen Kritiker. Tenor ein Professor könne das vielleicht, ein Fliesenleger nicht. Hintergrund: nach dem aktuellen Vorschlag soll die sogenannte Rente mit 63 wegfallen und ein Teil der Rentenbeiträge soll künftig am Aktienmarkt angelegt werden. Das finden die Grünen gar nicht so schlecht, fordern nun aber vor allem von der Regierung schnell Klarheit. Alles andere sorge nur für Verunsicherung.
3: Nach dem angekündigten Rückzug des britischen Premiers Starmer bringt sich der Labour-Politiker Burnham für die Nachfolge in Stellung. Der Abgeordnete erklärte, er stehe bereit, Verantwortung als Parteichef und Premierminister zu übernehmen. Burnham betonte, Großbritannien brauche Stabilität und einen klaren Fokus auf die wichtigsten politischen Herausforderungen. Schlechte Nachricht für die deutsche Fußballnationalmannschaft. Für Nico Schlotterbeck ist die WM offenbar vorbei. Er hat sich im Spiel gegen die Elfenbeinküste einen Bänderriss im Sprunggelenk zugezogen. Die Ausfallzeit mindestens 8 Wochen. Für ihn dürfte Antonio Rüdiger in die Startelf rücken.
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5: A7 Ulm Richtung Füssen. Zwischen Eu-Mittelberg und Füssen. Hier steht ein defektes Fahrzeug auf dem Standstreifen. Und Vorsicht, hier ist Öl ausgelaufen. Die aktuellen Blitzer stehen in Wertingen auf der Alemannenstraße, auf der Schubertstraße in Gersthofen wird geblitzt, in Kempten steht einer auf der Madlenastraße, auf der B466 in Nördlingen wird geblitzt, dann haben wir noch einen in Kempten auf der Memmingerstraße, auf der A96 Höhe Wangen steht einer und auf der A8 bei Zusmarshausen gibt's eine Abstandsmessung.
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5: Entweder in den eigenen Pool springen, falls vorhanden, oder die Füße in einen kalten Wassereimer stellen oder ansonsten ein schattiges Plätzchen suchen. Das wären so meine Tipps, damit man einigermaßen gekühlt durch den Feierabend kommt, wenn man überhaupt von Kühlung sprechen kann bei diesen Temperaturen. Ich bin Ralf Hohn, knappes Stündchen noch bei euch, hallo.
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1: Es ist 18 Uhr und 24 Minuten. 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
2: Zum Start in diesen frühen Abend ist es bei uns oft wolkenreich, bis Mitternacht sind aber auch Auflockerungen dabei. Dazu ist es noch sehr warm mit rund 27 bis 32 Grad. In der Nacht kühlt es spürbar ab, im Ostallgäu kann sich zum frühen Morgen stellenweise Nebel bilden. Der Radio Schwaben 3-Tage-Trend. Morgen ist es erst freundlich. Am Mittag und Nachmittag ziehen zwischen Nordschwaben und dem Allgäu dann einzelne Schauer und Gewitter durch, ehe es am Abend wieder öfter auflockert. Dazu stehen 31 bis 33 Grad an. Am Mittwoch geht es ähnlich weiter. Erst freundlich, später wieder etwas wechselhafter. Im weiteren Wochenverlauf bleibt es warm, mit Sonne und Wolken und nur kleinen Änderungen bei uns in Bayerisch-Schwaben. Die aktuellen Wetterwerte. In Schwabmünchen 30 Grad und trocken, in Bad Hindelang 30 Grad, in Wertingen 29 Grad.
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3: A7 Ulm Richtung Füssen, zwischen Eu-Mittelberg und Füssen. Hier steht ein defektes Fahrzeug auf dem Standstreifen und Vorsicht, hier ist Öl ausgelaufen. Die aktuellen Blitzer stehen in Wertingen auf der Alemannenstraße, auf der Schubertstraße in Gersthofen wird geblitzt, in Kempten steht einer auf der Madlenastraße, auf der B466 in Nördlingen wird geblitzt, dann haben wir noch einen in Kempten auf der Memmingerstraße, auf der A96 Höhe Wangen steht einer und auf der A8 bei Zusmarshausen gibt es eine Abstandsmessung.
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So, das war ja der erste Feierabend für diese noch junge Woche am Montag. Ich wünsche euch noch einen schönen Abend, vielleicht mit schönen, kühlen Getränken, der eine oder andere dann noch den Grill anschmeißt oder was auch immer ihr tut. Macht's richtig. Morgen Nachmittag hören wir uns wieder ab 15 Uhr zum Dienstag-Feierabend hier bei uns bei Radio Schwaben. Jetzt gleich viel Spaß mit Martina Neu, die euch durch den Montagabend bringt.

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1: Zum Start in diesen Abend ist es bei uns oft dicht bewölkt und noch warm. Bis in die Nacht hinein gibt es örtlich auch mal Schauer oder ein Gewitter. Später lockert es stellenweise auf. In der Nacht sinken die Werte auf etwa 15 bis 21 Grad. Der Radio Schwaben 3-Tage-Trend. Morgen ist es erst teils freundlich, teils mit einzelnen Nebelfeldern, ehe sich am Mittag und Nachmittag erneut dichte Wolken, Schauer und vereinzelt Gewitter entwickeln. Dazu stehen 30 bis 32 Grad an. Am Mittwoch zeigt sich das Wetter häufiger heiter und meist trocken. Im weiteren Wochenverlauf ist es überwiegend freundlich und sehr warm in Bayerisch-Schwaben und dem Allgäu. Derzeit in Neusess 29 Grad bei bedecktem Himmel, in Bad Grönenbach 30 Grad und trocken, sowie in Möttingen 25 Grad und trocken.
0: 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Es ist 18 Uhr und 55 Minuten. 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
2: Ich bin Oliver Urbanke. Es war während der Corona-Pandemie für einige Menschen ein Thema, aber auch Jahre danach fühlen sich junge Erwachsene in Deutschland häufig einsam. Laut aktueller Studie des Bundesamts für Bevölkerungsforschung gab gut ein Fünftel der 21- bis 30-Jährigen an, sich stark einsam zu fühlen. Ein Grund dafür: sie befinden sich in einer besonders empfindlichen und entscheidenden Lebensphase. Neben ihren Diäten dürfen Bundestagsabgeordnete auch andere Einkünfte beziehen. Und mehr als ein Drittel tut das auch. Das geht aus Recherchen unter anderem des Magazins Spiegel hervor. Insgesamt summieren sich diese Nebeneinkünfte auf mehr als 10 Millionen Euro. Den höchsten Anteil an Abgeordneten mit Nebeneinkünften hat laut Auswertung die Unionsfraktion. Die Miete bleibt für viele Haushalte in Deutschland eine ordentliche Belastung. Das zeigt eine entsprechende Umfrage. Gut jede und jeder zweite Befragte spricht von einer großen oder sehr großen Belastung. Claudia Wächter berichtet.
3: Die Folge? Viele bleiben auch in ihren Wohnungen, scheuen einen teuren Umzug und vor allem befürchten sie, dass sie am Ende vielleicht eine höhere Miete zahlen müssen. Im Durchschnitt bleiben die Leute mittlerweile 18 Jahre in ihrer Bude. Aber laut den Forschenden sind die allermeisten auch völlig zufrieden mit ihrer Wohnsituation, auch mit der Lage des Hauses.
2: Fußball-Bundesligist RB Leipzig hat Martin De Michelis als neuen Trainer verpflichtet. Der 45 Jahre alte Argentinier und frühere Spieler des FC Bayern wird Nachfolger von Ole Werner. Er erhält einen 2-Jahres-Vertrag, wie der Bundesligist mitteilt.
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1: Vorsicht auf der A8 München Richtung Stuttgart zwischen Burgau und Günzburg. In beiden Richtungen sind Kinder auf der Fahrbahn. Auf der A8 Stuttgart Richtung München zwischen Adelzhausen und Odelzhausen ist ein Unfall. Grund ist auslaufendes Öl. Auf der B10 Augsburg Richtung Ulm, Neu-Ulm, Europastraße zwischen Max-Eid-Straße und Memminger Straße staut es sich auf 2 Kilometern mit bis zu 10 Minuten Zeitverlust. Und hier die neuesten Blitzer auf Radio Schwaben. Auf der Reindelstraße in Günzburg und der Memminger Straße in Kempten. Auf der A8 bei Zusmarshausen gibt es eine Abstandsmessung. Meldet Staus und Blitzer immer per WhatsApp unter 08000 11 82 11.
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1: Jetzt wieder die schönste Musik für euch, für ganz Bayerisch-Schwaben und das Allgäu. Los geht's!

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0: Es ist 19 Uhr und 25 Minuten. 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
1: Heute Abend ist es bei uns meist dicht bewölkt. In den kommenden Stunden sind örtlich noch Schauer möglich. Dazu ist es weiter warm mit rund 28 bis 31 Grad. In der Nacht lockert es stellenweise auf. Vor allem Richtung Allgäu kann sich örtlich Nebel bilden. Der Radio Schwaben 3-Tage-Trend. Morgen ist es erst freundlich. Am Nachmittag ziehen zwischen Nordschwaben und dem Allgäu wieder mehr Wolken auf und stellenweise sind Schauer oder Gewitter dabei. Die Höchstwerte liegen bei 30 bis 32 Grad. Am Mittwoch zeigt sich das Wetter häufiger heiter und trocken. Im weiteren Wochenverlauf ist es überwiegend freundlich, oft mit Sonne und Wolken im Wechsel. In Dinkelscherben 30 Grad bei starker Bewölkung. In Buxheim 30 Grad bei bedecktem Himmel. In Bissingen 27 Grad.
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1: Auf der A8 Stuttgart Richtung München zwischen Adelzhausen und Odelzhausen ein Unfall wegen auslaufenden Öls. Auf der B10 Augsburg Richtung Ulm in Neu-Ulm auf der Europastraße zwischen Max-Eid-Straße und Memminger Straße 2 Kilometer Stau. Ihr verliert bis zu 10 Minuten. Und hier die neuesten Blitzer auf Radio Schwaben. In der Rheindl-Straße in Günzburg und auf der Memminger Straße in Kempten. Auf der A8 bei Zusmarshausen gibt es eine Abstandsmessung. Die kostenfreie Verkehrs- und Blitzer-Hotline 08000 11 82 11.
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1: Für Augsburg, Dillingen und Kaufbeuren und ganz Bayerisch-Schwaben, wir begleiten euch gut gelaunt durch den Montagabend. Durch diese Stunde begleitet euch Martina Neu. Und jetzt für euch Deep Blue Something mit Breakfast at Tiffany's, Another Day in Paradise von Phil Collins und Tal Bachmann mit She's So High. Ich wünsche euch viel Spaß.

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2: Heute Abend ist es bei uns meist dicht bewölkt und noch warm. In den kommenden Stunden sind örtlich Schauer oder Gewitter möglich. In der Nacht gibt es vor allem Nebelfelder. Bis zum Morgen kühlt es auf etwa 15 bis 21 Grad ab. Im Ostallgäu und rund um das Donautal hält sich der Nebel stellenweise länger. Der Radio Schwaben 3-Tage-Trend. Morgen beginnt zwischen Nordschwaben und dem Allgäu freundlich bis leicht bewölkt. Am Nachmittag und Abend ziehen wieder einzelne Schauer oder Gewitter durch, bei Höchstwerten von 30 bis 32 Grad. Am Mittwoch gibt es insgesamt freundlicheres und meist trockenes Sommerwetter. Im weiteren Wochenverlauf ist es warm bis heiß mit Sonne und Wolken. Aktuell meldet Aichach 27 Grad, Buchloe 29 Grad bei starker Bewölkung sowie Neu-Ulm 30 Grad und trocken.
0: 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Es ist 19 Uhr und 58 Minuten. 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
3: Ich bin Oliver Urbanke. Die heißen Temperaturen haben viele Menschen am Wochenende an Seen und Flüsse gelockt. Für mehrere Familien endete das allerdings tragisch. Bei Badeunfällen sind in Bayern mehrere junge Männer ums Leben gekommen. Fabian Schaffer berichtet.
4: Unter anderem starb ein 22-Jähriger am Tegernsee, der nach Angaben seiner Begleiter nicht schwimmen konnte. Auch ein 20-jähriger Schwimmanfänger ertrank in einem Badesee bei Augsburg. Die DLRG und die Polizei warnen angesichts der Fälle vor Selbstüberschätzung. Auch Alkohol oder mangelnde Schwimmkenntnisse könnten schnell lebensgefährlich werden.
3: Die Empfehlungen der Rentenkommission stoßen teils auf großen Widerstand. Nach der Gewerkschaftsseite erhoben jetzt auch Arbeitgeber Einwände gegen den Vorschlag einer Kapitalrente. Arbeitgeberpräsident Dulger hält es grundsätzlich für sinnvoll, aber nicht durch Zwang und nicht durch den Staat, sondern freiwillig, privat und betrieblich. Er sprach von einer möglichen Belastung von mehr als 40 Milliarden Euro pro Jahr für Unternehmen und Beschäftigte. Nach neuen Gesprächen mit dem Iran lockern die USA Sanktionen auf iranisches Öl. Das US-Finanzministerium veröffentlichte eine entsprechende Genehmigung. Die Produktion, Lieferung und Verkauf von Rohöl- und Erdölprodukten iranischen Ursprungs bis zum 21. August erlaubt. Die neue Ausnahmegenehmigung sei Teil eines vereinbarten Abkommens mit Teheran. Kurz nach seinem bestätigten WM-Aus hat sich Fußballnationalspieler Nico Schlotterbeck an die Fans der Fußballnationalmannschaft gewandt. Hi Fans, ich brauche noch etwas Zeit, um das Ganze zu verarbeiten, so der Abwehrspieler von Borussia Dortmund. Er fällt mit einem Bänderriss für den Rest der WM aus. Was jetzt zähle, sei die Mannschaft, so Schlotterbeck weiter. Sie verdiene die volle Unterstützung der Fans.
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2: Alles frei auf den Straßen, keine Staus oder Verkehrsbehinderungen in der Region. Und hier die neuesten Blitzer auf Radio Schwaben. Auf der Rheindl-Straße in Günzburg sowie auf der A8 bei Zusmarshausen gibt es eine Abstandsmessung. Gute Fahrt mit Radio Schwaben.
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2: Ich begleite euch noch bis Mitternacht auf Radio Schwaben. Viel Spaß.
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0: Es ist 20 Uhr und 28 Minuten. 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
1: Heute Abend ist es bei uns meist wolkig bis bedeckt und noch warm mit rund 24 bis 29 Grad. Vereinzelt zeigen sich noch freundlichere Abschnitte. In der Nacht lockert es stellenweise auf. Örtlich kann sich vor allem Richtung Allgäu und Donautal Nebel bilden. Der Radio Schwaben 3-Tage-Trend. Morgen ist es zwischen Nordschwaben und dem Allgäu erst freundlich. Am Nachmittag ziehen dann häufiger Wolken auf und stellenweise sind Schauer oder Gewitter dabei. Dazu ist es heiß mit 30 bis 32 Grad. Am Mittwoch ist es oft freundlich. Nur im Allgäu sind später einzelne Schauer möglich. Im weiteren Wochenverlauf bleibt es überwiegend freundlich und sehr warm. Die aktuellen Wetterwerte. In Rehling 27 Grad und bedeckt, in Kaufbeuren 26 Grad und stark bewölkt und in Harburg 25 Grad.
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1: Uns liegen im Moment keine Staus und Behinderungen vor. Und hier die neuesten Blitzer auf Radio Schwaben. Auf der Reindelstraße in Günzburg und auf der Hochgradstraße in Scheidegg. Gute Fahrt mit Radio Schwaben.
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1: Starten wir rein. Mein Name ist Martina Neu und für ganz Bayerisch Schwaben und das Allgäu geht es durch den Montagabend. Ich wünsche euch viel Spaß. Und jetzt für euch The Connells mit 7475 Black Velvet von Alana Miles und Michael Learns to Rock mit Wild Woman. Einen schönen Abend mit Radio Schwaben.

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1: Heute Abend ist es bei uns meist dicht bewölkt, dazu noch warm. In der Nacht lockert es stellenweise auf. Örtlich kann sich zwischen Nordschwaben und dem Allgäu, vor allem Richtung Allgäu und im Donautal, wieder Nebel bilden. Die Tiefstwerte liegen bei 15 bis 21 Grad. Der Radioschwaben 3-Tage-Trend. Morgen ist es erst freundlich, am Nachmittag ziehen mehr Wolken auf und besonders im Süden sind einzelne Schauer oder Gewitter möglich. Dazu ist es heiß mit 30 bis 32 Grad. Am Mittwoch gibt es später ein paar Wolken und nur vereinzelt Schauer im Allgäu. Im weiteren Wochenverlauf ist es überwiegend freundlich, warm und nur leicht wechselhaft. Derzeit in Kissing 27 Grad, in Kempten am Rathaus 27 Grad und in Burgau 28 Grad.
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0: Es ist 20 Uhr und 58 Minuten. 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
3: Ich bin Oliver Urbanke. Die Experten der Rentenkommission schlagen vor, dass wir zukünftig einen Teil unserer Rente am Aktienmarkt finanzieren, mit Unterstützung der Arbeitgeber. Doch deren Verbände stellen sich quer. Auch vom geplanten Ende der Minijobs halten sie wenig. Claudia Wächter berichtet.
4: Noch länger arbeiten, völlig ungerecht, sagen Kritiker. Tenor, ein Professor könne das vielleicht, ein Fliesenleger nicht. Hintergrund: nach dem aktuellen Vorschlag soll die sogenannte Rente mit 63 wegfallen und ein Teil der Rentenbeiträge soll künftig am Aktienmarkt angelegt werden. Das finden die Grünen gar nicht so schlecht, fordern nun aber vor allem von der Regierung schnell Klarheit. Alles andere sorge nur für Verunsicherung.
3: Die Kommunen haben große finanzielle Sorgen. Die kommunalen Spitzenverbände verlangen deswegen mehr Unterstützung vom Bund. Der Wirtschaftsrat der CDU stellt sich hinter diese Forderung und verweist auf die hohe Belastung von Sozialausgaben, berichtet die Mediengruppe Bayern. Bund und Länder würden immer neue Leistungen beschließen, die Kosten blieben aber bei den Kommunen hängen. Ein Lastwagen mit Gefahrengut legt aktuell die A8 in Richtung München lahm. Bei Wiesensteig im Kreis Göppingen steht der liegengebliebene LKW. Er hat organisches Peroxid geladen, heißt es von der Polizei. Wegen des Drucks, unter dem der Transporter steht, könne eine Explosion derzeit nicht ausgeschlossen werden, teilt das zuständige Landratsamt mit. Und das könnte zu einem Waldbrand in der Region führen. In Wiesensteig mussten bisher rund 100 Menschen ihre Häuser verlassen. RB Leipzig hat Martin De Michelis als neuen Trainer verpflichtet. Der 45 Jahre alte Argentinier wird Nachfolger von Ole Werner und erhält einen 2-Jahres-Vertrag. Werner hatte die Sachsen als Tabellendritter zwar in die Champions League geführt, musste nach internen Differenzen aber trotzdem nach nur einem Jahr Amtszeit gehen.
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1: Ihr habt freie Fahrt. Derzeit gibt es keine Verkehrsbehinderung. Es ist nur ein Blitzer gemeldet auf der Reindlstraße in Günzburg. Meldet Staus und Blitzer immer per WhatsApp unter 08000 11 82 11.
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1: Für ganz Bayerisch Schwaben und das Allgäu. Ich begleite euch noch bis Mitternacht auf Radio Schwaben. Viel Spaß. 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
1: Es ist 21 Uhr und 25 Minuten. 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
2: Zum Start in diesen späten Abend ist es oft wolkig, örtlich aber noch freundlich. In der Nacht lockert es häufiger auf. Stellenweise kann sich vor allem im Ostallgäu und Richtung Donautal Nebel bilden. Dazu sinken die Temperaturen auf 15 bis 21 Grad. Der Radio Schwaben 3-Tage-Trend. Morgen ist es meist sonnig, am Nachmittag ziehen mehr Wolken auf und vor allem Richtung Allgäu sind einzelne Schauer oder Gewitter möglich. Dazu ist es heiß mit 30 bis 32 Grad. Am Mittwoch geht es nach frischem Beginn zwischen Nordschwaben und dem Allgäu verbreitet freundlich und trocken weiter. Im weiteren Wochenverlauf ist es meist warm bis heiß mit Sonne und Wolken. Insgesamt ändert sich nur wenig. Die aktuellen Wetterwerte. In Mehring 27 Grad und stark bewölkt, in Marktrettenbach 24 Grad und bedeckt und in Holzheim 25 Grad.
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2: Vorsicht auf der A7 Füssen-Reute Richtung Ulm zwischen Bergheim und Dettingen an der Iller. Dort liegen Fahrzeugteile auf der Fahrbahn. Vorsicht auch auf der A8 München Richtung Stuttgart zwischen Adelzhausen und Dasing. Hier liegen Gegenstände auf der Fahrbahn. Und hier die neuesten Blitzer auf Radio Schwaben. Auf der Schillstraße in Augsburg und auf der B28 bei Neu-Ulm. Gute Fahrt mit Radio Schwaben.
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2: Ob im Auto, bei der Arbeit oder zu Hause. Egal, wo ihr seid, wir sind heute Abend bei euch. Starten wir rein, ich bin Martina Neu. Und jetzt für euch Soul Asylum mit Runaway Train, On the Beach von Chris Rea und Secret Love von den Bee Gees.
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2: Am Abend ist es bei uns meist wolkig und noch warm. In der Nacht gibt es vor allem in den nebelanfälligen Tälern und im Ostallgäu stellenweise Nebelfelder bei etwa 15 bis 22 Grad. Morgen gibt es nach örtlichem Frühnebel einen freundlichen bis locker bewölkten Start. Am Nachmittag setzt sich zwischen Nordschwaben und dem Allgäu dann verbreitet die Sonne durch.
0: Der Radio Schwaben 3-Tage-Trend.
2: Morgen ist es wieder heiß, mit Spitzen um 30 bis 33 Grad. Am Mittwoch zeigt sich das Wetter oft freundlich. Nach Nebelfeldern am Morgen scheint später häufig die Sonne. Im weiteren Wochenverlauf ist es ähnlich sommerlich, teils mit Sonne und Wolken, insgesamt aber weiter sehr warm. In Großaltingen 27 Grad und trocken. In Bad Wörishofen 24 Grad und ebenfalls trocken. In Nersingen 25 Grad.
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0: Es ist 21 Uhr und 56 Minuten. 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
4: Ich bin Oliver Urbanke. Die Experten der Rentenkommission schlagen vor, dass wir zukünftig einen Teil unserer Rente am Aktienmarkt finanzieren, mit Unterstützung der Arbeitgeber. Doch deren Verbände stellen sich quer. Auch vom geplanten Ende der Minijobs halten sie wenig. Claudia Wächter berichtet.
5: Noch länger arbeiten, völlig ungerecht, sagen Kritiker. Tenor, ein Professor könne das vielleicht, ein Fliesenleger nicht. Hintergrund: nach dem aktuellen Vorschlag soll die sogenannte Rente mit 63 wegfallen und ein Teil der Rentenbeiträge soll künftig am Aktienmarkt angelegt werden. Das finden die Grünen gar nicht so schlecht, fordern nun aber vor allem von der Regierung schnell Klarheit. Alles andere sorge nur für Verunsicherung.
4: Die Kommunen haben große finanzielle Sorgen. Die kommunalen Spitzenverbände verlangen deswegen mehr Unterstützung vom Bund. Der Wirtschaftsrat der CDU stellt sich hinter diese Forderung und verweist auf die hohe Belastung von Sozialausgaben, berichtet die Mediengruppe Bayern. Bund und Länder würden immer neue Leistungen beschließen, die Kosten blieben aber bei den Kommunen hängen. Ein Lastwagen mit Gefahrengut legt aktuell die A8 in Richtung München lahm. Bei Wiesensteig im Kreis Göppingen steht der liegengebliebene LKW. Er hat organisches Peroxid geladen, heißt es von der Polizei. Wegen des Drucks, unter dem der Transporter steht, könne eine Explosion derzeit nicht ausgeschlossen werden, teilt das zuständige Landratsamt mit. Und das könnte zu einem Waldbrand in der Region führen. In Wiesensteig mussten bisher rund 100 Menschen ihre Häuser verlassen. RB Leipzig hat Martin de Michelis als neuen Trainer verpflichtet. Der 45 Jahre alte Argentinier wird Nachfolger von Ole Werner und erhält einen 2-Jahres-Vertrag. Werner hatte die Sachsen als Tabellendritter zwar in die Champions League geführt, musste nach internen Differenzen aber trotzdem nach nur einem Jahr Amtszeit gehen.
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2: Die Polizei meldet derzeit keine Verkehrsbehinderungen in Bayerisch-Schwaben. Geblitzt wird nur an einer Stelle, auf der B28 bei Neu-Ulm. Die kostenfreie Verkehrs- und Blitzer-Hotline 08000 11 82 11.
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2: Die besten Hits jetzt bei uns für ganz Bayerisch-Schwaben und das Allgäu. Mit euch heute Abend unterwegs ist Martina Neu. Auf geht's!

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3: Es ist 22 Uhr und 25 Minuten. 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
4: Heute Abend ist es bei uns meist wolkig bis bedeckt und noch warm. Erst in der Nacht bilden sich vor allem Richtung Donautal und im Ostallgäu stellenweise Nebelfelder. Die Temperaturen gehen bis zum frühen Morgen auf etwa 15 bis 22 Grad zurück. Der Radio Schwaben 3-Tage-Trend. Morgen ist es zwischen Nordschwaben und dem Allgäu erst teils freundlich, teils mit einzelnen Nebelfeldern. Danach setzt sich verbreitet die Sonne durch und am Nachmittag wird es heiß mit 30 bis 33 Grad. Am Mittwoch geht es ähnlich weiter, nach örtlichem Frühnebel mit viel Sonne und erneut hochsommerlicher Wärme. Im weiteren Wochenverlauf bleibt das freundliche und sehr warme Sommerwetter bei uns bestehen. In Welden 23 Grad und trocken. In Steingaden 24 Grad und stark bewölkt. In Donauwörth 22 Grad.
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4: Ruhiger und störungsfreier Verkehr im Sendegebiet. Es ist nur ein Blitzer gemeldet, auf der B28 bei Neu-Ulm. Meldet Staus und Blitzer immer per WhatsApp unter 08000 11 82 11.
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4: Ich bin Martina Neu und jetzt kommt der Soundtrack für euren Abend. Für Gersthofen, Krumbach oder Markt Oberdorf und ganz Schwaben habe ich für euch mit dabei Tom Jones mit Sexbomb, Footloose von Kenny Loggins und Third Eye Blind mit Sammy Charmed Live.

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2: Zum Start in diese Nacht ist es bei uns meist wolkig bis bedeckt. In den kommenden Stunden lockert es nur vereinzelt auf. Dazu ist es noch warm, ehe die Temperaturen bis zum frühen Morgen auf 15 bis 22 Grad zurückgehen. Vor allem in den nebelanfälligen Tälern und im Ostallgäu kann sich stellenweise Dunst oder Nebel bilden. Der Radio Schwaben 3-Tage-Trend. Morgen ist es zwischen Nordschwaben und dem Allgäu erst freundlich bis leicht bewölkt. Am Mittag und am Nachmittag dann verbreitet sonnig und heiß mit 30 bis 33 Grad. Am Mittwoch ist es ähnlich, mit oft Sonne und trockenem Wetter. Im weiteren Wochenverlauf ändert sich bei uns in Bayerisch-Schwaben kaum etwas. Viel Sonne, hochsommerliche Wärme und nur wenige Wolken. Im Moment in Zusmarshausen 22 Grad, in Nesselwang 21 Grad und in Möttingen 21 Grad, dazu stark bewölkt.
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0: Es ist 22 Uhr und 57 Minuten. 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
4: Ich bin Hendrik Daum. Gefährliche Lage gerade auf der A8 bei Wiesensteig in Baden-Württemberg. Dort ist ein Lastwagen mit hochentzündlichem Gefahrgut wegen eines Defekts liegen geblieben. Die A8 ist deshalb in Fahrtrichtung München gesperrt. Bei dem Stoff handelt es sich um organisches Peroxid. Es sei nicht auszuschließen, dass die unter Druck stehenden Gefahrstoffbehälter sich entzünden und dann explosiv entladen, so die Polizei. Besonders durch die derzeitige Hitze könnte die Ladung leicht in die Luft gehen. Ein Wegschaffen des Lastwagens ist deshalb derzeit nicht möglich. Die Reformpläne der Rentenkommission werden erst morgen offiziell der Regierung übergeben, doch schon jetzt heiß diskutiert. Es gibt Lob, aber auch Kritik aus den Reihen der Opposition und der Gewerkschaften. Claudia Wächter berichtet.
5: Noch länger arbeiten, völlig ungerecht, sagen Kritiker. Tenor ein Professor könne das vielleicht, ein Fliesenleger nicht. Hintergrund: nach dem aktuellen Vorschlag soll die sogenannte Rente mit 63 wegfallen und ein Teil der Rentenbeiträge soll künftig am Aktienmarkt angelegt werden. Das finden die Grünen gar nicht so schlecht, fordern nun aber vor allem von der Regierung schnell Klarheit. Alles andere sorge nur für Verunsicherung.
4: Nach dem angekündigten Rückzug des britischen Premierministers Starmer bringt sich jetzt der Labour-Politiker Burnham für die Nachfolge in Stellung. Der Abgeordnete erklärte, er stehe bereit, Verantwortung als Parteichef und Premierminister zu übernehmen. Burnham betonte, Großbritannien brauche Stabilität und einen klaren Fokus auf die wichtigsten politischen Herausforderungen. Starmer hatte zuvor angekündigt, als Labour-Chef und britischer Premier zurückzutreten. Argentiniens Superstar Lionel Messi ist jetzt alleiniger WM-Rekordtorschütze. Messi schoss am Abend für sein Team beide Tore beim 2:0 im Gruppenspiel gegen Österreich. Das war sein 17. und 18. Treffer bei einer Weltmeisterschaft. Damit ist er am bisherigen Rekordtorschützen Miroslav Klose vorbeigezogen, der es auf 16 WM-Tore bringt. Und ab 23 Uhr spielt dann Frankreich gegen den Irak.
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2: Ihr habt freie Fahrt. Derzeit gibt es keine Verkehrsbehinderungen. Und im Sendegebiet gibt es im Moment keine Blitzer und Abstandsmessungen. Kommt gut ans Ziel.
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2: 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Die letzte Stunde am Montagabend und ich bin Martina Neu.

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1: Es ist 23 Uhr und 24 Minuten. 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
2: Am späten Abend ist es bei uns noch warm und teils locker bewölkt. In der Nacht bilden sich örtlich Nebelfelder, vor allem in den Tälern und Richtung Ostallgäu. Dazu sinken die Temperaturen auf 15 bis 22 Grad. Der Radio Schwaben 3-Tage-Trend. Morgen gibt es zwischen Nordschwaben und dem Allgäu einen teils sonnigen Start, örtlich wieder mit etwas Frühnebel, ehe sich am Mittag und am Nachmittag verbreitet viel Sonne durchsetzt. Dazu wird es heiß mit 30 bis 33 Grad. Am Mittwoch geht es ähnlich weiter, nach Nebelfeldern am Morgen oft freundlich und hochsommerlich warm. Im weiteren Wochenverlauf ändert sich wenig. Viel Sonne, nur zeitweise Wolken und weiterhin sehr warm. Im Moment haben wir in Königsbrunn 22 Grad, in Oberstdorf 21 Grad und in Tapfheim leicht bewölkt bei 21 Grad.
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2: Ihr habt freie Fahrt. Derzeit gibt es keine Verkehrsbehinderung. Und hier die neuesten Blitzer auf Radio Schwaben. Am unteren Graben in Augsburg und auf der B28 bei Neu-Ulm. Gute und sichere Fahrt.
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2: Starten wir rein. Mein Name ist Martina Neu. Für das Ries, die Region Augsburg und das Allgäu. Ob im Auto, bei der Arbeit oder zu Hause, egal wo ihr seid, wir sind heute Abend bei euch. Freut euch auf der Sree mit Live, Bette Davis Eyes von Kim Carnes und Katrina and the Waves mit Love Shine a Light. Einen schönen Abend mit Radio Schwaben.

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2: In der Nacht ist es bei uns noch oft freundlich. Später gibt es vor allem in den Tälern und Richtung Allgäu stellenweise Nebelfelder. Die Luft bleibt mild, örtlich geht es bis zum Morgen auf etwa 15 bis 22 Grad zurück. Der Radio Schwaben 3-Tage-Trend. Morgen ist es zwischen Nordschwaben und dem Allgäu teils sonnig, teils mit einzelnen Frühnebelfeldern. Danach setzt sich verbreitet viel Sonne durch und am Nachmittag ist es heiß mit 30 bis 33 Grad. Am Mittwoch ist es meist freundlich und trocken. Nach Nebelfeldern am Morgen wieder viel Sonne. Im weiteren Wochenverlauf ändert sich wenig. Oft freundlich, trocken und weiterhin hochsommerlich warm. Die aktuellen Wetterwerte. In Meitingen 20 Grad und stark bewölkt. In Buchlohe 22 Grad und trocken. In Burtenbach 22 Grad.
0: Es ist 23 Uhr und 57 Minuten. 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
3: Ich bin Hendrik Daum. Im wörtlichen Sinne explosiv bleibt die Lage gerade auf der A8 bei Wiesensteig in Baden-Württemberg. Dort ist ein Lastwagen mit hochentzündlichem organischem Peroxid wegen eines Defekts liegen geblieben. Die A8 ist deshalb in Fahrtrichtung München gesperrt. Laut Polizei ist es nicht auszuschließen, dass die unter Druck stehenden Behälter sich entzünden und dann explosiv entladen. Ein Wegschaffen des Lastwagens sei deshalb derzeit nicht möglich. Die nahegelegene Ortschaft Wiesensteig wurde sicherheitshalber evakuiert. Rund 300 Menschen mussten ihre Häuser und Wohnungen verlassen. Die Reformpläne der Rentenkommission werden erst heute offiziell der Regierung übergeben, doch schon jetzt heiß diskutiert. Es gibt Lob, aber auch Kritik aus den Reihen der Opposition und der Gewerkschaften. Claudia Wächter berichtet.
4: Noch länger arbeiten, völlig ungerecht, sagen Kritiker. Tenor ein Professor könne das vielleicht, ein Fliesenleger nicht. Hintergrund: nach dem aktuellen Vorschlag soll die sogenannte Rente mit 63 wegfallen und ein Teil der Rentenbeiträge soll künftig am Aktienmarkt angelegt werden. Das finden die Grünen gar nicht so schlecht, fordern nun aber vor allem von der Regierung schnell Klarheit. Alles andere sorge nur für Verunsicherung.
3: Die US-Regierung hat die Sanktionen gegen iranische Ölprodukte vorerst ausgesetzt. Das teilte das amerikanische Finanzministerium mit. Der Schritt sei in dem Rahmenabkommen geregelt, das die USA und Iran vergangene Woche abgeschlossen hätten. Demnach sind in den kommenden 2 Monaten Importe von Öl aus dem Iran erlaubt. In dieser Zeit verhandeln beide Länder über ein endgültiges Friedensabkommen. Der Iran gehört zu den größten Ölproduzenten weltweit. Argentiniens Superstar Lionel Messi ist jetzt alleiniger WM-Rekordtorschütze. Messi schoss am Abend für sein Team beide Tore beim 2:0 im Gruppenspiel gegen Österreich. Das war sein 17. und 18. Treffer bei einer Weltmeisterschaft. Damit ist er am bisherigen Rekordtorschützen Miroslav Klose vorbeigezogen, der es auf 16 WM-Tore bringt.
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2: Die Polizei meldet derzeit keine Verkehrsbehinderungen in Bayerisch-Schwaben. Es ist nur ein Blitzer gemeldet am unteren Graben in Augsburg. Meldet Staus und Blitzer immer per WhatsApp unter 08000 11 82 11.
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0: Es ist 0 Uhr und 25 Minuten. 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
1: In der Nacht ist es bei uns meist freundlich. Zwischen Nordschwaben und dem Allgäu oft nur locker bewölkt. Örtlich gibt es vor allem im Ostallgäu und teils auch Richtung Donautal Nebelfelder. Die Nacht bleibt mild mit Tiefstwerten zwischen 15 und 22 Grad.
2: Der Radio Schwaben 3-Tage-Trend.
1: Morgen nach örtlichem Frühnebel viel Sonne. Später ein paar Wolken und am Nachmittag vereinzelt Schauer. Am ehesten Richtung Alpenrand. Dazu ist es heiß mit 31 bis 33 Grad. Am Donnerstag setzt sich das freundliche und sehr warme Wetter fort. Zum Freitag hin ist es noch etwas sonniger und insgesamt leicht wärmer. In Gessartshausen 22 Grad und stark bewölkt, in Wertach 24 Grad und bedeckt, sowie in Rhein am Lech 20 Grad.
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1: Ruhiger und störungsfreier Verkehr im Sendegebiet. Und hier die neuesten Blitzer auf Radio Schwaben. Im Unterer Graben in Augsburg und auf der B28 bei Neu-Ulm. Kommt gut ans Ziel.
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1: Zum Start in diese Nacht ist es bei uns meist noch mild und oft wolkig. In den Frühstunden kann sich vor allem im Ostallgäu und teils auch Richtung Donautal örtlich Nebel bilden. Die Temperaturen sinken auf etwa 15 bis 21 Grad. Tagsüber wird es dann verbreitet freundlich und sehr warm. Am Nachmittag sind zwischen Nordschwaben und dem Allgäu einzelne Hitzegewitter nicht ganz ausgeschlossen.
0: Der Radio Schwaben 3-Tage-Trend.
1: Morgen gibt es nach örtlichem Frühnebel viel Sonne. Später nur lockere Wolken und dazu heiße 30 bis 33 Grad. Am Donnerstag ist es ähnlich freundlich und hochsommerlich warm. Zum Freitag hin legt die Wärme noch etwas zu bei uns in Bayerisch-Schwaben. In Fischach 22 Grad und stark bewölkt, in Marktrettenbach 23 Grad und bedeckt, sowie in Neu-Ulm 20 Grad.
0: Es ist 0 Uhr und 57 Minuten. 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
2: Ich bin Hendrik Daum. Die US-Regierung hat die Sanktionen gegen iranische Ölprodukte vorerst ausgesetzt. Das teilte das amerikanische Finanzministerium mit. Der Schritt sei in dem Rahmenabkommen geregelt, das die USA und Iran vergangene Woche abgeschlossen hätten. Demnach sind in den kommenden 2 Monaten Importe von Öl aus dem Iran erlaubt. In dieser Zeit verhandeln beide Länder über ein endgültiges Friedensabkommen. Der Iran gehört zu den größten Ölproduzenten weltweit. Nachdem der britische Premier Starmer angekündigt hat, zurückzutreten, hat sich ein möglicher Nachfolger in Stellung gebracht. Starmers parteiinterner Konkurrent Burnham will bei der Wahl zum neuen Labour-Chef kandidieren. Der 56-Jährige war knapp 10 Jahre lang Bürgermeister von Greater Manchester. Weitere mögliche Bewerber müssen sich bis Mitte Juli melden und mindestens 81 Fraktionsabgeordnete der Labour-Party für sich gewinnen. In Halle in Sachsen-Anhalt sorgt eine Besucherregel gerade für mächtig Wirbel. Wer nämlich nicht genug Deutsch spricht, der darf nicht ins Strandbad. Es gehe um die Sicherheit der Badegäste, sagt der Betreiber. Und Claudia Wächter erklärt uns das mal genauer.
3: Also ganz konkret befürchtet der Chef Verständigungsprobleme nach dem Motto, mein Bademeister kann ich auch noch mit Händen und Füßen Menschen, die kaum Deutsch verstehen, unsere Schwimmregeln erklären. Klar, er weiß, dass er damit eine Menge Kritik erntet, Rassismusvorwürfe im Raum stehen, aber er bleibt dabei und erklärt auch warum. Er habe nämlich erst vor einigen Tagen ein Kleinkind aus dem tiefen See gefischt.
2: Bei der Fußball-WM hat sich am Abend Favorit Argentinien mit 2:0 gegen Österreich durchgesetzt. Die Argentinier sicherten sich damit vorzeitig das Ticket für die K.O.-Runde. Superstar Lionel Messi hat außerdem WM-Geschichte geschrieben. Mit seinen beiden Treffern gegen Österreich kann er jetzt insgesamt 18 WM-Tore für sich verbuchen. Das sind 2 mehr als der bisherige Rekordhalter Miroslav Klose. Und die Partie Frankreich gegen den Irak ist beim Stand von 1:0 für Frankreich in der Halbzeit wegen eines aufziehenden Unwetters unterbrochen worden.
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1: Vorsicht auf der A8 München Richtung Stuttgart. Zwischen Dachau und Fürstenfeldbruck und Adelzhausen. In beiden Richtungen kommt euch ein Falschfahrer entgegen. Und uns liegt nur ein Blitzer vor. Auf der Kurt-Schumacher-Straße und am unteren Graben in Augsburg. Meldet Staus und Blitzer immer per WhatsApp unter 08000
0: 1182 11. 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

0: Es ist 1 Uhr und 26 Minuten. 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
1: Heute Nacht ist es meist trocken. Örtlich kann sich Nebel bilden. Und die Temperaturen sinken auf 15 bis 20 Grad. Am Morgen ist es oft freundlich. Bis zum Mittag türmen sich rasch Quellwolken auf. Am Nachmittag sind einzelne kräftige Gewitter möglich. Dazwischen wird es in Bayerisch-Schwaben heiß, mit Höchstwerten um 30 Grad. Der Radio Schwaben 3-Tage-Trend. Morgen geht es nach Frühnebel und Sonne meist freundlich weiter. Später oft heiter und noch etwas wärmer zwischen Nordschwaben und dem Allgäu. Am Donnerstag zeigt sich das Wetter ähnlich, mit viel Sonne und nur lockeren Wolken. Im weiteren Wochenverlauf ist es überwiegend freundlich und hochsommerlich. In Untermeitingen 19 Grad und stark bewölkt. In Dietmannsried 19 Grad und trocken. In Jettingen-Scheppach 20 Grad und bedeckt.
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1: Die Polizei meldet derzeit keine Verkehrsbehinderungen in Bayerisch-Schwaben. Nur ein Blitzer ist aufgebaut am unteren Graben in Augsburg. Kommt gut ans Ziel.
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1: Die Nacht ist bei uns noch mild und teils dunstig. Vor allem im Ostallgäu hält sich bis in den frühen Morgen örtlich Nebel. Sonst lockert es nach und nach auf. Später ist der Dienstag freundlich. Zwischen Nordschwaben und dem Allgäu wird es am Mittag und Nachmittag verbreitet heiß. Dazu sind einzelne kräftige Schauer oder Gewitter möglich. In der Nacht liegen die Tiefstwerte meist zwischen 15 und 21 Grad.
2: Der Radio Schwaben 3-Tage-Trend.
1: Morgen setzt sich das freundliche und sehr warme Sommerwetter fort. Am Donnerstag gibt es viel Sonne, nur hier und da ziehen ein paar Wolken durch. Zum Freitag hin ist es überwiegend heiter und noch etwas heißer, mit Höchstwerten dann um 31 bis 34 Grad. Aktuell meldet Pöttmes, bedeckt bei 21 Grad, in Ottobeuren 19 Grad, in Mertingen stark bewölkt bei 19 Grad.
0: Es ist 1 Uhr und 58 Minuten. 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
3: Ich bin Hendrik Daum. Die Rentenkommission legt heute ihre Reformvorschläge vor. Die Experten wollen ihren Katalog mit 30 Maßnahmen am Vormittag an Kanzler Merz und Arbeitsministerin Baas übergeben. Schon am Wochenende waren die Kernstücke der Pläne bekannt geworden. Ja, und da gab es gleich schon jede Menge Kritik. Aus Berlin, Uli Reitinger.
4: Gerade für Linke und Gewerkschaften hören sich die Vorschläge an wie eine Giftliste. Höhere Beiträge, ein Teil davon soll an die Börse gehen, ein höheres Renteneintrittsalter, gekoppelt an die Lebenserwartung und die vielleicht dickste Kröte, die Frührente ohne Abschläge nach 45 Beitragsjahren soll wegfallen. Gerade SPD-Arbeitsministerin Baas dürfte sich schwer tun, diese Vorschläge guten Gewissens zu übernehmen.
3: Die US-Regierung hat die Sanktionen gegen iranische Ölprodukte vorerst ausgesetzt. Das teilte das amerikanische Finanzministerium mit. Der Schritt sei in dem Rahmenabkommen geregelt, das die USA und Iran vergangene Woche abgeschlossen hätten. Demnach sind in den kommenden 2 Monaten Importe von Öl aus dem Iran erlaubt. In dieser Zeit verhandeln beide Länder über ein endgültiges Friedensabkommen. Der Iran gehört zu den größten Ölproduzenten weltweit. In Großbritannien hat Premier Starmer seinen Rücktritt angekündigt. Der 63-Jährige reagiert damit auf anhaltend schlechte Umfragewerte und wachsenden Druck aus seiner Labour-Partei. Bis die Nachfolge geregelt ist, will er aber im Amt bleiben. Starmers parteiinterner Konkurrent Andy Burnham wiederholte erneut, dass er jetzt Regierungschef werden will. Der 56-Jährige ist derzeit einer der beliebtesten Politiker Großbritanniens. Bei der Fußball-WM hat sich am Abend Favorit Argentinien mit 2:0 gegen Österreich durchgesetzt. Die Argentinier sicherten sich damit vorzeitig das Ticket für die K.O.-Runde. Superstar Lionel Messi hat außerdem WM-Geschichte geschrieben. Mit seinen beiden Treffern gegen Österreich kann er jetzt insgesamt 18 WM-Tore für sich verbuchen. Das sind 2 mehr als der bisherige Rekordhalter Miroslav Klose.
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1: Aktuell sind uns keine Verkehrsbehinderungen und keine Blitzer bekannt. Weiterhin eine gute Fahrt.
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